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6: Im Studio ist Michael Miem. In Deutschland haben so viele Menschen wie nie zuvor die deutsche Staatsangehörigkeit erhalten. Nach vorläufigen Angaben des Statistischen Bundesamtes wurden im vergangenen Jahr rund 330.000 Ausländer eingebürgert. Das waren etwa 14% mehr als im Jahr zuvor. Damit setzt sich der Trend steigender Einbürgerungszahlen fort und erreicht einen neuen Rekordwert. Trotz der bestehenden Waffenruhe haben sich die USA und der Iran erneut schwere militärische Auseinandersetzungen geliefert. Nach iranischen Angaben feuerten die Revolutionsgarden Raketen und Drohnen auf Ziele in den Golfstaaten Kuwait und Bahrain. Die USA reagierten demnach mit einem Angriff auf eine iranische Militäreinrichtung in der Straße von Hormuz. Beide Seiten machen jeweils die Gegenseite für die Eskalation verantwortlich. Ein bewaffneter Mann, der in Dortmund einen Polizisten angeschossen und sich anschließend mit seinen Kindern in einer Wohnung verschanzt hatte, hat sich der Polizei ergeben. Von der Polizei Dortmund Steffen Korthof.
7: Unmittelbar nach Eintreffen hat ein Mann direkt das Feuer auf die Einsatzkräfte mit einer Pistole eröffnet. Ein Beamter wurde dabei im Bereich des Oberkörpers getroffen und dabei leicht verletzt. Danach zog der Mann sich direkt wieder ins Haus zurück. Dieser hat 3 Kinder, ist auch Gegenstand der Ermittlungen.
6: Nach stundenlangen Verhandlungen trat der 51-Jährige freiwillig aus dem Gebäude und wurde von Einsatzkräften festgenommen. Die 3 Kinder blieben nach Angaben der Polizei unverletzt und werden nun vom Jugendamt betreut. Der angeschossene Beamte erlitt leichte Verletzungen. Eine Schutzweste verhinderte Schlimmeres. Wenn die abschlagsfreie Frührente abgeschafft würde, könnten die öffentlichen Kassen deutlich entlastet werden. Das geht aus aktuellen Berechnungen hervor. Demnach wären Einsparungen in Höhe von rund 9,5 Milliarden Euro pro Rentnerjahrgang möglich. Derzeit nutzen jedes Jahr mehrere hunderttausend Menschen die Möglichkeit, nach mindestens 45 Beitragsjahren vor dem regulären Renteneintrittsalter ohne Abschläge in den Ruhestand zu gehen. Die Nationale Akademie der Wissenschaften Leopoldina spricht sich gegen die von der EU-Kommission geplanten Erleichterungen bei der Zulassung von Pflanzenschutzmitteln aus. In einer Stellungnahme warnt die Akademie davor, dass die Änderungen den Schutz von Menschen und Umwelt schwächen könnten. Zugleich fordert sie die Bundesregierung auf, sich auf europäischer Ebene für die Beibehaltung der bisherigen Regelungen einzusetzen.
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8: In der Wetterredaktion ist Luisa Walpert. Deutschland erlebt heute einen wechselhaften Mix aus Sonne, Wolken, Regen und Gewittern. Viele Regionen bekommen im Tagesverlauf Schauer und örtlich auch kräftige Gewitter. Die Temperaturen steigen auf 16 bis 26 Grad. Die Nacht bringt nachlassende Niederschläge und gebietsweise Auflockerungen, örtlich halten Schauer und Regen aber noch an. Die Tiefstwerte liegen zwischen 6 und 14 Grad. Morgen geht es mit einem Mix aus Sonne und Wolken sowie einzelnen Schauern und kurzen Gewittern weiter. Die Höchstwerte erreichen 15 bis 21 Grad.
5: So viel zu den Nachrichten und dem Wetter. Wir wünschen allen Hörern weiterhin viel Spaß bei Fantastic Radio.
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6: Im Studio ist Michael Miem. In Deutschland haben so viele Menschen wie nie zuvor die deutsche Staatsangehörigkeit erhalten. Nach vorläufigen Angaben des Statistischen Bundesamtes wurden im vergangenen Jahr rund 330.000 Ausländer eingebürgert. Das waren etwa 14% mehr als im Jahr zuvor. Damit setzt sich der Trend steigender Einbürgerungszahlen fort und erreicht einen neuen Rekordwert. Trotz der bestehenden Waffenruhe haben sich die USA und der Iran erneut schwere militärische Auseinandersetzungen geliefert. Nach iranischen Angaben feuerten die Revolutionsgarden Raketen und Drohnen auf Ziele in den Golfstaaten Kuwait und Bahrain. Die USA reagierten demnach mit einem Angriff auf eine iranische Militäreinrichtung in der Straße von Hormuz. Beide Seiten machen jeweils die Gegenseite für die Eskalation verantwortlich. Ein bewaffneter Mann, der in Dortmund einen Polizisten angeschossen und sich anschließend mit seinen Kindern in einer Wohnung verschanzt hatte, hat sich der Polizei ergeben. Von der Polizei Dortmund Steffen Korthof.
7: Unmittelbar nach Eintreffen hat ein Mann direkt das Feuer auf die Einsatzkräfte mit einer Pistole eröffnet. Ein Beamter wurde dabei im Bereich des Oberkörpers getroffen und dabei leicht verletzt. Danach zog der Mann sich direkt wieder ins Haus zurück. Dieser hat 3 Kinder, ist auch Gegenstand der Ermittlungen.
6: Nach stundenlangen Verhandlungen trat der 51-Jährige freiwillig aus dem Gebäude und wurde von Einsatzkräften festgenommen. Die 3 Kinder blieben nach Angaben der Polizei unverletzt und werden nun vom Jugendamt betreut. Der angeschossene Beamte erlitt leichte Verletzungen. Eine Schutzweste verhinderte Schlimmeres. Wenn die abschlagsfreie Frührente abgeschafft würde, könnten die öffentlichen Kassen deutlich entlastet werden. Das geht aus aktuellen Berechnungen hervor. Demnach wären Einsparungen in Höhe von rund 9,5 Milliarden Euro pro Rentnerjahrgang möglich. Derzeit nutzen jedes Jahr mehrere hunderttausend Menschen die Möglichkeit, nach mindestens 45 Beitragsjahren vor dem regulären Renteneintrittsalter ohne Abschläge in den Ruhestand zu gehen. Die Nationale Akademie der Wissenschaften Leopoldina spricht sich gegen die von der EU-Kommission geplanten Erleichterungen bei der Zulassung von Pflanzenschutzmitteln aus. In einer Stellungnahme warnt die Akademie davor, dass die Änderungen den Schutz von Menschen und Umwelt schwächen könnten. Zugleich fordert sie die Bundesregierung auf, sich auf europäischer Ebene für die Beibehaltung der bisherigen Regelungen einzusetzen.
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8: In der Wetterredaktion ist Luisa Walpert. Deutschland erlebt heute einen wechselhaften Mix aus Sonne, Wolken, Regen und Gewittern. Viele Regionen bekommen im Tagesverlauf Schauer und örtlich auch kräftige Gewitter. Die Temperaturen steigen auf 16 bis 26 Grad. Die Nacht bringt nachlassende Niederschläge und gebietsweise Auflockerungen, örtlich halten Schauer und Regen aber noch an. Die Tiefstwerte liegen zwischen 6 und 14 Grad. Morgen geht es mit einem Mix aus Sonne und Wolken sowie einzelnen Schauern und kurzen Gewittern weiter. Die Höchstwerte erreichen 15 bis 21 Grad.
5: So viel zu den Nachrichten und dem Wetter. Wir wünschen allen Hörern weiterhin viel Spaß bei Fantastic Radio.
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6: Im Studio ist Michael Miem. In Deutschland haben so viele Menschen wie nie zuvor die deutsche Staatsangehörigkeit erhalten. Nach vorläufigen Angaben des Statistischen Bundesamtes wurden im vergangenen Jahr rund 330.000 Ausländer eingebürgert. Das waren etwa 14% mehr als im Jahr zuvor. Damit setzt sich der Trend steigender Einbürgerungszahlen fort und erreicht einen neuen Rekordwert. Trotz der bestehenden Waffenruhe haben sich die USA und der Iran erneut schwere militärische Auseinandersetzungen geliefert. Nach iranischen Angaben feuerten die Revolutionsgarden Raketen und Drohnen auf Ziele in den Golfstaaten Kuwait und Bahrain. Die USA reagierten demnach mit einem Angriff auf eine iranische Militäreinrichtung in der Straße von Hormuz. Beide Seiten machen jeweils die Gegenseite für die Eskalation verantwortlich. Ein bewaffneter Mann, der in Dortmund einen Polizisten angeschossen und sich anschließend mit seinen Kindern in einer Wohnung verschanzt hatte, hat sich der Polizei ergeben. Von der Polizei Dortmund Steffen Korthof.
7: Unmittelbar nach Eintreffen hat ein Mann direkt das Feuer auf die Einsatzkräfte mit einer Pistole eröffnet. Ein Beamter wurde dabei im Bereich des Oberkörpers getroffen und dabei leicht verletzt. Danach zog der Mann sich direkt wieder ins Haus zurück. Dieser hat 3 Kinder, ist auch Gegenstand der Ermittlungen.
6: Nach stundenlangen Verhandlungen trat der 51-Jährige freiwillig aus dem Gebäude und wurde von Einsatzkräften festgenommen. Die 3 Kinder blieben nach Angaben der Polizei unverletzt und werden nun vom Jugendamt betreut. Der angeschossene Beamte erlitt leichte Verletzungen. Eine Schutzweste verhinderte Schlimmeres. Wenn die abschlagsfreie Frührente abgeschafft würde, könnten die öffentlichen Kassen deutlich entlastet werden. Das geht aus aktuellen Berechnungen hervor. Demnach wären Einsparungen in Höhe von rund 9,5 Milliarden Euro pro Rentnerjahrgang möglich. Derzeit nutzen jedes Jahr mehrere hunderttausend Menschen die Möglichkeit, nach mindestens 45 Beitragsjahren vor dem regulären Renteneintrittsalter ohne Abschläge in den Ruhestand zu gehen. Die Nationale Akademie der Wissenschaften Leopoldina spricht sich gegen die von der EU-Kommission geplanten Erleichterungen bei der Zulassung von Pflanzenschutzmitteln aus. In einer Stellungnahme warnt die Akademie davor, dass die Änderungen den Schutz von Menschen und Umwelt schwächen könnten. Zugleich fordert sie die Bundesregierung auf, sich auf europäischer Ebene für die Beibehaltung der bisherigen Regelungen einzusetzen.
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8: In der Wetterredaktion ist Luisa Walpert. Deutschland erlebt heute einen wechselhaften Mix aus Sonne, Wolken, Regen und Gewittern. Viele Regionen bekommen im Tagesverlauf Schauer und örtlich auch kräftige Gewitter. Die Temperaturen steigen auf 16 bis 26 Grad. Die Nacht bringt nachlassende Niederschläge und gebietsweise Auflockerungen. Örtlich halten Schauer und Regen aber noch an. Die Tiefstwerte liegen zwischen 6 und 14 Grad. Morgen geht es mit einem Mix aus Sonne und Wolken sowie einzelnen Schauern und kurzen Gewittern weiter. Die Höchstwerte erreichen 15 bis 21 Grad.
5: So viel zu den Nachrichten und dem Wetter. Wir wünschen allen Hörern weiterhin viel Spaß bei Fantastic Radio.
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7: Im Studio ist Michael Miem. In Deutschland haben so viele Menschen wie nie zuvor die deutsche Staatsangehörigkeit erhalten. Nach vorläufigen Angaben des Statistischen Bundesamtes wurden im vergangenen Jahr rund 330.000 Ausländer eingebürgert. Das waren etwa 14% mehr als im Jahr zuvor. Damit setzt sich der Trend steigender Einbürgerungszahlen fort und erreicht einen neuen Rekordwert. Trotz der bestehenden Waffenruhe haben sich die USA und der Iran erneut schwere militärische Auseinandersetzungen geliefert. Nach iranischen Angaben feuerten die Revolutionsgarden Raketen und Drohnen auf Ziele in den Golfstaaten Kuwait und Bahrain. Die USA reagierten demnach mit einem Angriff auf eine iranische Militäreinrichtung in der Straße von Hormuz. Beide Seiten machen jeweils die Gegenseite für die Eskalation verantwortlich. Ein bewaffneter Mann, der in Dortmund einen Polizisten angeschossen und sich anschließend mit seinen Kindern in einer Wohnung verschanzt hatte, hat sich der Polizei ergeben. Von der Polizei Dortmund Steffen Korthof.
8: Unmittelbar nach Eintreffen hat ein Mann direkt das Feuer auf die Einsatzkräfte mit einer Pistole eröffnet. Ein Beamter wurde dabei im Bereich des Oberkörpers getroffen und dabei leicht verletzt. Danach zog der Mann sich direkt wieder ins Haus zurück. Dieser hat 3 Kinder, ist auch Gegenstand der Ermittlungen.
7: Nach stundenlangen Verhandlungen trat der 51-Jährige freiwillig aus dem Gebäude und wurde von Einsatzkräften festgenommen. Die 3 Kinder blieben nach Angaben der Polizei unverletzt und werden nun vom Jugendamt betreut. Der angeschossene Beamte erlitt leichte Verletzungen. Eine Schutzweste verhinderte Schlimmeres. Wenn die abschlagsfreie Frührente abgeschafft würde, könnten die öffentlichen Kassen deutlich entlastet werden. Das geht aus aktuellen Berechnungen hervor. Demnach wären Einsparungen in Höhe von rund 9,5 Milliarden Euro pro Rentnerjahrgang möglich. Derzeit nutzen jedes Jahr mehrere hunderttausend Menschen die Möglichkeit, nach mindestens 45 Beitragsjahren vor dem regulären Renteneintrittsalter ohne Abschläge in den Ruhestand zu gehen. Die Nationale Akademie der Wissenschaften Leopoldina spricht sich gegen die von der EU-Kommission geplanten Erleichterungen bei der Zulassung von Pflanzenschutzmitteln aus. In einer Stellungnahme warnt die Akademie davor, dass die Änderungen den Schutz von Menschen und Umwelt schwächen könnten. Zugleich fordert sie die Bundesregierung auf, sich auf europäischer Ebene für die Beibehaltung der bisherigen Regelungen einzusetzen.
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9: In der Wetterredaktion ist Luisa Walpert. Deutschland erlebt heute einen wechselhaften Mix aus Sonne, Wolken, Regen und Gewittern. Viele Regionen bekommen im Tagesverlauf Schauer und örtlich auch kräftige Gewitter. Die Temperaturen steigen auf 16 bis 26 Grad. Die Nacht bringt nachlassende Niederschläge und gebietsweise Auflockerungen, örtlich halten Schauer und Regen aber noch an. Die Tiefstwerte liegen zwischen 6 und 14 Grad. Morgen geht es mit einem Mix aus Sonne und Wolken sowie einzelnen Schauern und kurzen Gewittern weiter. Die Höchstwerte erreichen 15 bis 21 Grad.
6: So viel zu den Nachrichten und dem Wetter. Wir wünschen allen Hörern weiterhin viel Spaß bei Fantastic Radio.
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7: Im Studio ist Michael Miem. In Deutschland haben so viele Menschen wie nie zuvor die deutsche Staatsangehörigkeit erhalten. Nach vorläufigen Angaben des Statistischen Bundesamtes wurden im vergangenen Jahr rund 330.000 Ausländer eingebürgert. Das waren etwa 14% mehr als im Jahr zuvor. Damit setzt sich der Trend steigender Einbürgerungszahlen fort und erreicht einen neuen Rekordwert. Trotz der bestehenden Waffenruhe haben sich die USA und der Iran erneut schwere militärische Auseinandersetzungen geliefert. Nach iranischen Angaben feuerten die Revolutionsgarden Raketen und Drohnen auf Ziele in den Golfstaaten Kuwait und Bahrain. Die USA reagierten demnach mit einem Angriff auf eine iranische Militäreinrichtung in der Straße von Hormuz. Beide Seiten machen jeweils die Gegenseite für die Eskalation verantwortlich. Ein bewaffneter Mann, der in Dortmund einen Polizisten angeschossen und sich anschließend mit seinen Kindern in einer Wohnung verschanzt hatte, hat sich der Polizei ergeben. Von der Polizei Dortmund Steffen Korthof.
8: Unmittelbar nach Eintreffen hat ein Mann direkt das Feuer auf die Einsatzkräfte mit einer Pistole eröffnet. Ein Beamter wurde dabei im Bereich des Oberkörpers getroffen und dabei leicht verletzt. Danach zog der Mann sich direkt wieder ins Haus zurück. Dieser hat 3 Kinder, ist auch Gegenstand der Ermittlungen.
7: Nach stundenlangen Verhandlungen trat der 51-Jährige freiwillig aus dem Gebäude und wurde von Einsatzkräften festgenommen. Die 3 Kinder blieben nach Angaben der Polizei unverletzt und werden nun vom Jugendamt betreut. Der angeschossene Beamte erlitt leichte Verletzungen. Eine Schutzweste verhinderte Schlimmeres. Wenn die abschlagsfreie Frührente abgeschafft würde, könnten die öffentlichen Kassen deutlich entlastet werden. Das geht aus aktuellen Berechnungen hervor. Demnach wären Einsparungen in Höhe von rund 9,5 Milliarden Euro pro Rentnerjahrgang möglich. Derzeit nutzen jedes Jahr mehrere hunderttausend Menschen die Möglichkeit, nach mindestens 45 Beitragsjahren vor dem regulären Renteneintrittsalter ohne Abschläge in den Ruhestand zu gehen. Die Nationale Akademie der Wissenschaften Leopoldina spricht sich gegen die von der EU-Kommission geplanten Erleichterungen bei der Zulassung von Pflanzenschutzmitteln aus. In einer Stellungnahme warnt die Akademie davor, dass die Änderungen den Schutz von Menschen und Umwelt schwächen könnten. Zugleich fordert sie die Bundesregierung auf, sich auf europäischer Ebene für die Beibehaltung der bisherigen Regelungen einzusetzen.
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9: In der Wetterredaktion ist Luisa Walpert. Deutschland erlebt heute einen wechselhaften Mix aus Sonne, Wolken, Regen und Gewittern. Viele Regionen bekommen im Tagesverlauf Schauer und örtlich auch kräftige Gewitter. Die Temperaturen steigen auf 16 bis 26 Grad. Die Nacht bringt nachlassende Niederschläge und gebietsweise Auflockerungen, örtlich halten Schauer und Regen aber noch an. Die Tiefstwerte liegen zwischen 6 und 14 Grad. Morgen geht es mit einem Mix aus Sonne und Wolken sowie einzelnen Schauern und kurzen Gewittern weiter. Die Höchstwerte erreichen 15 bis 21 Grad.
6: So viel zu den Nachrichten und dem Wetter. Wir wünschen allen Hörern weiterhin viel Spaß bei Fantastic Radio.
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6: Mit Michael Miem. Die Innenminister der Europäischen Union beraten heute über die Zukunft des vorübergehenden Schutzstatus für Geflüchtete aus der Ukraine. Dabei stehen zwei Varianten zur Diskussion. Eine Verlängerung der bestehenden Regelung für alle Betroffenen oder eine Verlängerung mit Einschränkungen für neu einreisende ukrainische Männer im Alter zwischen 23 und 60 Jahren. Ziel der Beratungen ist eine Entscheidung über die Zeit nach März 2027, wenn die aktuelle Schutzregelung ausläuft. Millionen Mieter in Deutschland müssen einen großen Teil ihres Einkommens für das Wohnen aufbringen. Nach einer Studie geben rund 3,2 Millionen Haushalte fast die Hälfte ihres Nettoeinkommens für Miete und Heizkosten aus. Insgesamt gelten etwa 6,6 Millionen Mieterhaushalte und damit rund ein Drittel aller Mieter als finanziell überlastet. Der Deutsche Mieterbund fordert deshalb stärkere Maßnahmen zum Schutz von Mietern. Der Kölner Dom wird ab dem 1. Juli erstmals eine Besichtigungsgebühr für Touristen erheben. Nach Angaben der Domleitung kostet der Eintritt künftig 12 Euro. Dompropst Guido Assmann.
7: Die Einnahmesituation am Kölner Dom ist eigentlich sehr stabil und da sind wir sehr dankbar. Aber die Ausgaben sind so gestiegen, dass wir mittlerweile eine Lücke haben von 4 Millionen Euro. Das heißt am Tag 44.000 Euro. Und die Rücklagen sind mittlerweile fast aufgebraucht, sodass wir jetzt sagen, wir bitten diejenigen, die als Touristen kommen, um auch ihren Beitrag, um den Kölner Dom weiter zu erhalten und offen zu halten.
6: Mit den Einnahmen sollen unter anderem der Erhalt des Bauwerks, Sicherheitsmaßnahmen und der laufende Betrieb finanziert werden. Das Domkapitel hatte die Einführung der Gebühr bereits zuvor angekündigt und damit für reichlich Gesprächsstoff gesorgt.
8: Eigentlich finde ich es fair, anders geht es nicht mehr.
9: Scheiße, das darf nicht wahr sein. Nein, das ist nicht in Ordnung. Geld ist genug da. Also müssen nicht nur die Leute, die auch im Ausland zum Besuch nur hier kommen, auch noch Geld aus der Tasche ziehen.
10: Ist ja wirklich was eigentlich gehört ist zur deutschen Identität. Muss man auch ein bisschen was übrig haben.
11: Ob man jetzt mit 12 Euro anfangen kann oder vielleicht was runterbleiben kann, das ist die andere Sache.
6: In Deutschland haben so viele Menschen wie nie zuvor die deutsche Staatsangehörigkeit erhalten. Nach vorläufigen Angaben des Statistischen Bundesamtes wurden im vergangenen Jahr rund 330.000 Ausländer eingebürgert. Das waren etwa 14% mehr als im Jahr zuvor. Damit setzt sich der Trend steigender Einbürgerungszahlen fort und erreicht einen neuen Rekordwert.
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12: In der Wetterredaktion ist Luisa Walpert. Deutschland erlebt heute einen wechselhaften Mix aus Sonne, Wolken, Regen und Gewittern. Viele Regionen bekommen im Tagesverlauf Schauer und örtlich auch kräftige Gewitter. Die Temperaturen steigen auf 16 bis 26 Grad. Die Nacht bringt nachlassende Niederschläge und gebietsweise Auflockerungen, örtlich halten Schauer und Regen aber noch an. Die Tiefstwerte liegen zwischen 6 und 14 Grad. Morgen geht es mit einem Mix aus Sonne und Wolken sowie einzelnen Schauern und kurzen Gewittern weiter. Die Höchstwerte erreichen 15 bis 21 Grad.
5: So viel zu den Nachrichten und dem Wetter. Wir wünschen allen Hörern weiterhin viel Spaß bei Fantastic Radio.
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6: Mit Michael Mim. Die Innenminister der Europäischen Union beraten heute über die Zukunft des vorübergehenden Schutzstatus für Geflüchtete aus der Ukraine. Dabei stehen zwei Varianten zur Diskussion. Eine Verlängerung der bestehenden Regelung für alle Betroffenen oder eine Verlängerung mit Einschränkungen für neu einreisende ukrainische Männer im Alter zwischen 23 und 60 Jahren. Ziel der Beratungen ist eine Entscheidung über die Zeit nach März 2027, wenn die aktuelle Schutzregelung ausläuft. Millionen Mieter in Deutschland müssen einen großen Teil ihres Einkommens für das Wohnen aufbringen. Nach einer Studie geben rund 3,2 Millionen Haushalte fast die Hälfte ihres Nettoeinkommens für Miete und Heizkosten aus. Insgesamt gelten etwa 6,6 Millionen Mieterhaushalte und damit rund ein Drittel aller Mieter als finanziell überlastet. Der Deutsche Mieterbund fordert deshalb stärkere Maßnahmen zum Schutz von Mietern. Der Kölner Dom wird ab dem 1. Juli erstmals eine Besichtigungsgebühr für Touristen erheben. Nach Angaben der Domleitung kostet der Eintritt künftig 12 Euro. Dompropst Guido Assmann.
7: Die Einnahmesituation am Kölner Dom ist eigentlich sehr stabil und da sind wir sehr dankbar. Aber die Ausgaben sind so gestiegen, dass wir mittlerweile eine Lücke haben von 4 Millionen Euro. Das heißt am Tag 44.000 Euro. Und die Rücklagen sind mittlerweile fast aufgebraucht, sodass wir jetzt sagen, wir bitten diejenigen, die als Touristen kommen, um auch ihren Beitrag, um den Kölner Dom weiter zu erhalten und offen zu halten.
6: Mit den Einnahmen sollen unter anderem der Erhalt des Bauwerks, Sicherheitsmaßnahmen und der laufende Betrieb finanziert werden. Das Domkapitel hatte die Einführung der Gebühr bereits zuvor angekündigt und damit für reichlich Gesprächsstoff gesorgt.
8: Eigentlich finde ich es fair, anders geht es nicht mehr.
9: Scheiße, das darf nicht wahr sein. Nein, das ist nicht in Ordnung. Geld ist genug da. Also müssen nicht nur die Leute, die auch im Ausland zum Besuch, nur hier kommen, auch noch Geld aus der Tasche ziehen.
10: Ist ja wirklich was eigentlich gehört, ist zur deutschen Identität. Muss man auch ein bisschen was übrig haben.
11: Ob man jetzt mit 12 Euro anfangen kann oder vielleicht was runterbleiben kann, das ist die andere Sache.
6: In Deutschland haben so viele Menschen wie nie zuvor die deutsche Staatsangehörigkeit erhalten. Nach vorläufigen Angaben des Statistischen Bundesamtes wurden im vergangenen Jahr rund 330.000 Ausländer eingebürgert. Das waren etwa 14% mehr als im Jahr zuvor. Damit setzt sich der Trend steigender Einbürgerungszahlen fort und erreicht einen neuen Rekordwert.
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12: In der Wetterredaktion ist Luisa Walpert. Deutschland erlebt heute einen wechselhaften Mix aus Sonne, Wolken, Regen und Gewittern. Viele Regionen bekommen im Tagesverlauf Schauer und örtlich auch kräftige Gewitter. Die Temperaturen steigen auf 16 bis 26 Grad. Die Nacht bringt nachlassende Niederschläge und gebietsweise Auflockerungen, örtlich halten Schauer und Regen aber noch an. Die Tiefstwerte liegen zwischen 6 und 14 Grad. Morgen geht es mit einem Mix aus Sonne und Wolken sowie einzelnen Schauern und kurzen Gewittern weiter. Die Höchstwerte erreichen 15 bis 21 Grad.
5: So viel zu den Nachrichten und dem Wetter. Wir wünschen allen Hörern weiterhin viel Spaß bei Fantastic Radio.
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7: Mit Michael Miem. Die Innenminister der Europäischen Union beraten heute über die Zukunft des vorübergehenden Schutzstatus für Geflüchtete aus der Ukraine. Dabei stehen zwei Varianten zur Diskussion: eine Verlängerung der bestehenden Regelung für alle Betroffenen oder eine Verlängerung mit Einschränkungen für neu einreisende ukrainische Männer im Alter zwischen 23 und 60 Jahren. Ziel der Beratungen ist eine Entscheidung über die Zeit nach März 2027, wenn die aktuelle Schutzregelung ausläuft. Millionen Mieter in Deutschland müssen einen großen Teil ihres Einkommens für das Wohnen aufbringen. Nach einer Studie geben rund 3,2 Millionen Haushalte fast die Hälfte ihres Nettoeinkommens für Miete und Heizkosten aus. Insgesamt gelten etwa 6,6 Millionen Mieterhaushalte und damit rund ein Drittel aller Mieter als finanziell überlastet. Der Deutsche Mieterbund fordert deshalb stärkere Maßnahmen zum Schutz von Mietern. Der Kölner Dom wird ab dem 1. Juli erstmals eine Besichtigungsgebühr für Touristen erheben. Nach Angaben der Domleitung kostet der Eintritt künftig 12 Euro. Dompropst Guido Assmann.
8: Die Einnahmesituation am Kölner Dom ist eigentlich sehr stabil und da sind wir sehr dankbar. Aber die Ausgaben sind so gestiegen, dass wir mittlerweile eine Lücke haben von 4 Millionen Euro. Das heißt am Tag 44.000 Euro. Und die Rücklagen sind mittlerweile fast aufgebraucht, sodass wir jetzt sagen, wir bitten diejenigen, die als Touristen kommen, um auch ihren Beitrag, um den Kölner Dom weiter zu erhalten und offen zu halten.
7: Mit den Einnahmen sollen unter anderem der Erhalt des Bauwerks, Sicherheitsmaßnahmen und der laufende Betrieb finanziert werden. Das Domkapitel hatte die Einführung der Gebühr bereits zuvor angekündigt und damit für reichlich Gesprächsstoff gesorgt.
9: Eigentlich finde ich es fair, anders geht es nicht mehr.
10: Scheiße, das darf nicht wahr sein. Nein, das ist nicht in Ordnung. Geld ist genug da, also müssen ja nicht nur die Leute, die auch im Ausland zu Besuch nach hier kommen, auch noch Geld aus der Tasche ziehen.
11: Ist ja wirklich was, eigentlich gehört es zur deutschen Identität, muss man auch ein bisschen was übrig haben.
12: Ob man jetzt mit 12 Euro anfangen kann oder vielleicht was runterbleiben kann, das ist die andere Sache.
7: In Deutschland haben so viele Menschen wie nie zuvor die deutsche Staatsangehörigkeit erhalten. Nach vorläufigen Angaben des Statistischen Bundesamtes wurden im vergangenen Jahr rund 330.000 Ausländer eingebürgert. Das waren etwa 14% mehr als im Jahr zuvor. Damit setzt sich der Trend steigender Einbürgerungszahlen fort und erreicht einen neuen Rekordwert.
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3: In der Wetterredaktion ist Luisa Walpert. Deutschland erlebt heute einen wechselhaften Mix aus Sonne, Wolken, Regen und Gewittern. Viele Regionen bekommen im Tagesverlauf Schauer und örtlich auch kräftige Gewitter. Die Temperaturen steigen auf 16 bis 26 Grad. Die Nacht bringt nachlassende Niederschläge und gebietsweise Auflockerungen, örtlich halten Schauer und Regen aber noch an. Die Tiefstwerte liegen zwischen 6 und 14 Grad. Morgen geht es mit einem Mix aus Sonne und Wolken sowie einzelnen Schauern und kurzen Gewittern weiter. Die Höchstwerte erreichen 15 bis 21 Grad.
6: So viel zu den Nachrichten und dem Wetter. Wir wünschen allen Hörern weiterhin viel Spaß bei Fantastic Radio.
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6: Mit Michael Mim. Die Innenminister der Europäischen Union beraten heute über die Zukunft des vorübergehenden Schutzstatus für Geflüchtete aus der Ukraine. Dabei stehen zwei Varianten zur Diskussion: eine Verlängerung der bestehenden Regelung für alle Betroffenen oder eine Verlängerung mit Einschränkungen für neu einreisende ukrainische Männer im Alter zwischen 23 und 60 Jahren. Ziel der Beratungen ist eine Entscheidung über die Zeit nach März 2027, wenn die aktuelle Schutzregelung ausläuft. Millionen Mieter in Deutschland müssen einen großen Teil ihres Einkommens für das Wohnen aufbringen. Nach einer Studie geben rund 3,2 Millionen Haushalte fast die Hälfte ihres Nettoeinkommens für Miete und Heizkosten aus. Insgesamt gelten etwa 6,6 Millionen Mieterhaushalte und damit rund ein Drittel aller Mieter als finanziell überlastet. Der Deutsche Mieterbund fordert deshalb stärkere Maßnahmen zum Schutz von Mietern. Der Kölner Dom wird ab dem 1. Juli erstmals eine Besichtigungsgebühr für Touristen erheben. Nach Angaben der Domleitung kostet der Eintritt künftig 12 Euro. Dompropst Guido Assmann.
7: Die Einnahmesituation am Kölner Dom ist eigentlich sehr stabil und da sind wir sehr dankbar. Aber die Ausgaben sind so gestiegen, dass wir mittlerweile eine Lücke haben von 4 Millionen Euro. Das heißt am Tag 44.000 Euro. Und die Rücklagen sind mittlerweile fast aufgebraucht, sodass wir jetzt sagen, wir bitten diejenigen, die als Touristen kommen, um auch ihren Beitrag, um den Kölner Dom weiter zu erhalten und offen zu halten.
6: Mit den Einnahmen sollen unter anderem der Erhalt des Bauwerks, Sicherheitsmaßnahmen und der laufende Betrieb finanziert werden. Das Domkapitel hatte die Einführung der Gebühr bereits zuvor angekündigt und damit für reichlich Gesprächsstoff gesorgt.
8: Eigentlich finde ich es fair, anders geht es nicht mehr.
9: Scheiße, das darf nicht wahr sein. Nein, das ist nicht in Ordnung. Geld ist genug da. Also müssen ja nicht nur die Leute, die auch im Ausland zum Besuch hier kommen, auch noch Geld aus der Tasche ziehen.
10: Ist ja wirklich was eigentlich gehört ist zur deutschen Identität. Muss man auch ein bisschen was übrig haben.
11: Ob man jetzt mit 12 Euro anfangen kann oder vielleicht was drunter bleiben kann, das ist die andere Sache.
6: In Deutschland haben so viele Menschen wie nie zuvor die deutsche Staatsangehörigkeit erhalten. Nach vorläufigen Angaben des Statistischen Bundesamtes wurden im vergangenen Jahr rund 330.000 Ausländer eingebürgert. Das waren etwa 14% mehr als im Jahr zuvor. Damit setzt sich der Trend steigender Einbürgerungszahlen fort und erreicht einen neuen Rekordwert.
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12: In der Wetterredaktion ist Luisa Walpert. Deutschland erlebt heute einen wechselhaften Mix aus Sonne, Wolken, Regen und Gewittern. Viele Regionen bekommen im Tagesverlauf Schauer und örtlich auch kräftige Gewitter. Die Temperaturen steigen auf 16 bis 26 Grad. Die Nacht bringt nachlassende Niederschläge und gebietsweise Auflockerungen, örtlich halten Schauer und Regen aber noch an. Die Tiefstwerte liegen zwischen 6 und 14 Grad. Morgen geht es mit einem Mix aus Sonne und Wolken sowie einzelnen Schauern und kurzen Gewittern weiter. Die Höchstwerte erreichen 15 bis 21 Grad.
5: So viel zu den Nachrichten und dem Wetter. Wir wünschen allen Hörern weiterhin viel Spaß bei Fantastic Radio.
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7: Mit Michael Mim. Die Innenminister der Europäischen Union beraten heute über die Zukunft des vorübergehenden Schutzstatus für Geflüchtete aus der Ukraine. Dabei stehen zwei Varianten zur Diskussion. Eine Verlängerung der bestehenden Regelung für alle Betroffenen oder eine Verlängerung mit Einschränkungen für neu einreisende ukrainische Männer im Alter zwischen 23 und 60 Jahren. Ziel der Beratungen ist eine Entscheidung über die Zeit nach März 2027, wenn die aktuelle Schutzregelung ausläuft. Millionen Mieter in Deutschland müssen einen großen Teil ihres Einkommens für das Wohnen aufbringen. Nach einer Studie geben rund 3,2 Millionen Haushalte fast die Hälfte ihres Nettoeinkommens für Miete und Heizkosten aus. Insgesamt gelten etwa 6,6 Millionen Mieterhaushalte und damit rund ein Drittel aller Mieter als finanziell überlastet. Der Deutsche Mieterbund fordert deshalb stärkere Maßnahmen zum Schutz von Mietern. Der Kölner Dom wird ab dem 1. Juli erstmals eine Besichtigungsgebühr für Touristen erheben. Nach Angaben der Domleitung kostet der Eintritt künftig 12 Euro. Dompropst Guido Assmann.
8: Die Einnahmesituation am Kölner Dom ist eigentlich sehr stabil und da sind wir sehr dankbar. Aber die Ausgaben sind so gestiegen, dass wir mittlerweile eine Lücke haben von 4 Millionen Euro. Das heißt am Tag 44.000 Euro. Die Rücklagen sind mittlerweile fast aufgebraucht, sodass wir jetzt sagen, wir bitten diejenigen, die als Touristen kommen, um auch ihren Beitrag, um den Kölner Dom weiter zu erhalten und offen zu halten.
7: Mit den Einnahmen sollen unter anderem der Erhalt des Bauwerks, Sicherheitsmaßnahmen und der laufende Betrieb finanziert werden. Das Domkapitel hatte die Einführung der Gebühr bereits zuvor angekündigt und damit für reichlich Gesprächsstoff gesorgt.
9: Eigentlich finde ich es fair, anders geht es nicht mehr.
10: Scheiße, das darf nicht wahr sein. Nein, das ist nicht in Ordnung. Geld ist genug da. Also müssen ja nicht nur die Leute, die auch im Ausland zum Besuch nur hier kommen, auch noch Geld aus der Tasche ziehen.
11: Ist ja wirklich was eigentlich gehört ist zur deutschen Identität. Muss man auch ein bisschen was übrig haben.
12: Ob man jetzt mit 12 Euro anfangen kann oder vielleicht was drunter bleiben kann, das ist die andere Sache.
7: In Deutschland haben so viele Menschen wie nie zuvor die deutsche Staatsangehörigkeit erhalten. Nach vorläufigen Angaben des Statistischen Bundesamtes wurden im vergangenen Jahr rund 330.000 Ausländer eingebürgert. Das waren etwa 14% mehr als im Jahr zuvor. Damit setzt sich der Trend steigender Einbürgerungszahlen fort und erreicht einen neuen Rekordwert.
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13: In der Wetterredaktion ist Luisa Walpert. Deutschland erlebt heute einen wechselhaften Mix aus Sonne, Wolken, Regen und Gewittern. Viele Regionen bekommen im Tagesverlauf Schauer und örtlich auch kräftige Gewitter. Die Temperaturen steigen auf 16 bis 26 Grad. Die Nacht bringt nachlassende Niederschläge und gebietsweise Auflockerungen, örtlich halten Schauer und Regen aber noch an. Die Tiefstwerte liegen zwischen 6 und 14 Grad. Morgen geht es mit einem Mix aus Sonne und Wolken sowie einzelnen Schauern und kurzen Gewittern weiter. Die Höchstwerte erreichen 15 bis 21 Grad.
6: So viel zu den Nachrichten und dem Wetter. Wir wünschen allen Hörern weiterhin viel Spaß bei Fantastic Radio.
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6: Mit Michael Miem. Die Innenminister der Europäischen Union beraten heute über die Zukunft des vorübergehenden Schutzstatus für Geflüchtete aus der Ukraine. Dabei stehen zwei Varianten zur Diskussion: eine Verlängerung der bestehenden Regelung für alle Betroffenen oder eine Verlängerung mit Einschränkungen für neu einreisende ukrainische Männer im Alter zwischen 23 und 60 Jahren. Ziel der Beratungen ist eine Entscheidung über die Zeit nach März 2027, wenn die aktuelle Schutzregelung ausläuft. Millionen Mieter in Deutschland müssen einen großen Teil ihres Einkommens für das Wohnen aufbringen. Nach einer Studie geben rund 3,2 Millionen Haushalte fast die Hälfte ihres Nettoeinkommens für Miete und Heizkosten aus. Insgesamt gelten etwa 6,6 Millionen Mieterhaushalte und damit rund ein Drittel aller Mieter als finanziell überlastet. Der Deutsche Mieterbund fordert deshalb stärkere Maßnahmen zum Schutz von Mietern. Der Kölner Dom wird ab dem 1. Juli erstmals eine Besichtigungsgebühr für Touristen erheben. Nach Angaben der Domleitung kostet der Eintritt künftig 12 Euro. Dompropst Guido Assmann.
7: Die Einnahmesituation am Kölner Dom ist eigentlich sehr stabil und da sind wir sehr dankbar. Aber die Ausgaben sind so gestiegen, dass wir mittlerweile eine Lücke haben von 4 Millionen Euro. Das heißt am Tag 44.000 Euro. Die Rücklagen sind mittlerweile fast aufgebraucht, sodass wir jetzt sagen, wir bitten diejenigen, die als Touristen kommen, um auch ihren Beitrag, um den Kölner Dom weiter zu erhalten und offen zu halten.
6: Mit den Einnahmen sollen unter anderem der Erhalt des Bauwerks, Sicherheitsmaßnahmen und der laufende Betrieb finanziert werden. Das Domkapitel hatte die Einführung der Gebühr bereits zuvor angekündigt und damit für reichlich Gesprächsstoff gesorgt.
8: Eigentlich finde ich es fair, anders geht es nicht mehr.
9: Scheiße, das darf nicht wahr sein. Nein, das ist nicht in Ordnung. Geld ist genug da. Also müssen nicht nur die Leute, die auch im Ausland zum Besuch nur hier kommen, auch noch das Geld aus der Tasche ziehen.
10: Ist ja wirklich was, eigentlich gehört es zur deutschen Identität. Muss man auch ein bisschen was übrig haben.
11: Ob man jetzt mit 12 Euro anfangen kann oder vielleicht was runterbleiben kann, das ist die andere Sache.
6: In Deutschland haben so viele Menschen wie nie zuvor die deutsche Staatsangehörigkeit erhalten. Nach vorläufigen Angaben des Statistischen Bundesamtes wurden im vergangenen Jahr rund 330.000 Ausländer eingebürgert. Das waren etwa 14% mehr als im Jahr zuvor. Damit setzt sich der Trend steigender Einbürgerungszahlen fort und erreicht einen neuen Rekordwert.
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12: In der Wetterredaktion ist Luisa Walpert. Deutschland erlebt heute einen wechselhaften Mix aus Sonne, Wolken, Regen und Gewittern. Viele Regionen bekommen im Tagesverlauf Schauer und örtlich auch kräftige Gewitter. Die Temperaturen steigen auf 16 bis 26 Grad. Die Nacht bringt nachlassende Niederschläge und gebietsweise Auflockerungen, örtlich halten Schauer und Regen aber noch an. Die Tiefstwerte liegen zwischen 6 und 14 Grad. Morgen geht es mit einem Mix aus Sonne und Wolken sowie einzelnen Schauern und kurzen Gewittern weiter. Die Höchstwerte erreichen 15 bis 21 Grad.
5: So viel zu den Nachrichten und dem Wetter. Wir wünschen allen Hörern weiterhin viel Spaß bei Fantastic Radio.
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6: Mit Michael Miem. Die Innenminister der Europäischen Union beraten heute über die Zukunft des vorübergehenden Schutzstatus für Geflüchtete aus der Ukraine. Dabei stehen zwei Varianten zur Diskussion. Eine Verlängerung der bestehenden Regelung für alle Betroffenen oder eine Verlängerung mit Einschränkungen für neu einreisende ukrainische Männer im Alter zwischen 23 und 60 Jahren. Ziel der Beratungen ist eine Entscheidung über die Zeit nach März 2027, wenn die aktuelle Schutzregelung ausläuft. Millionen Mieter in Deutschland müssen einen großen Teil ihres Einkommens für das Wohnen aufbringen. Nach einer Studie geben rund 3,2 Millionen Haushalte fast die Hälfte ihres Nettoeinkommens für Miete und Heizkosten aus. Insgesamt gelten etwa 6,6 Millionen Mieterhaushalte und damit rund ein Drittel aller Mieter als finanziell überlastet. Der Deutsche Mieterbund fordert deshalb stärkere Maßnahmen zum Schutz von Mietern. Der Kölner Dom wird ab dem 1. Juli erstmals eine Besichtigungsgebühr für Touristen erheben. Nach Angaben der Domleitung kostet der Eintritt künftig 12 Euro. Dompropst Guido Assmann.
7: Die Einnahmesituation am Kölner Dom ist eigentlich sehr stabil und da sind wir sehr dankbar. Aber die Ausgaben sind so gestiegen, dass wir mittlerweile eine Lücke haben von 4 Millionen Euro. Das heißt am Tag 44.000 Euro. Die Rücklagen sind mittlerweile fast aufgebraucht, sodass wir jetzt sagen, wir bitten diejenigen, die als Touristen kommen, um auch ihren Beitrag, um den Kölner Dom weiter zu erhalten und offen zu halten.
6: Mit den Einnahmen sollen unter anderem der Erhalt des Bauwerks, Sicherheitsmaßnahmen und der laufende Betrieb finanziert werden. Das Domkapitel hatte die Einführung der Gebühr bereits zuvor angekündigt und damit für reichlich Gesprächsstoff gesorgt.
8: Eigentlich finde ich es fair, anders geht es nicht mehr.
9: Scheiße, das darf nicht wahr sein. Nein, das ist nicht in Ordnung. Geld ist genug da. Also müssen ja nicht nur die Leute, die auch im Ausland zum Besuch nur hier kommen, auch noch das Geld aus der Tasche ziehen.
10: Ist ja wirklich was eigentlich gehört, ist zur deutschen Identität. Muss man auch ein bisschen was übrig haben.
11: Ob man jetzt mit 12 Euro anfangen kann oder vielleicht was runterbleiben kann, das ist die andere Sache.
6: In Deutschland haben so viele Menschen wie nie zuvor die deutsche Staatsangehörigkeit erhalten. Nach vorläufigen Angaben des Statistischen Bundesamtes wurden im vergangenen Jahr rund 330.000 Ausländer eingebürgert. Das waren etwa 14% mehr als im Jahr zuvor. Damit setzt sich der Trend steigender Einbürgerungszahlen fort und erreicht einen neuen Rekordwert.
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12: In der Wetterredaktion ist Luisa Walpert. Deutschland erlebt heute einen wechselhaften Mix aus Sonne, Wolken, Regen und Gewittern. Viele Regionen bekommen im Tagesverlauf Schauer und örtlich auch kräftige Gewitter. Die Temperaturen steigen auf 16 bis 26 Grad. Die Nacht bringt nachlassende Niederschläge und gebietsweise Auflockerungen, örtlich halten Schauer und Regen aber noch an. Die Tiefstwerte liegen zwischen 6 und 14 Grad. Morgen geht es mit einem Mix aus Sonne und Wolken sowie einzelnen Schauern und kurzen Gewittern weiter. Die Höchstwerte erreichen 15 bis 21 Grad.
5: So viel zu den Nachrichten und dem Wetter. Wir wünschen allen Hörern weiterhin viel Spaß bei Fantastic Radio.
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6: Mit Michael Miem. Die Innenminister der Europäischen Union beraten heute über die Zukunft des vorübergehenden Schutzstatus für Geflüchtete aus der Ukraine. Dabei stehen zwei Varianten zur Diskussion. Eine Verlängerung der bestehenden Regelung für alle Betroffenen oder eine Verlängerung mit Einschränkungen für neu einreisende ukrainische Männer im Alter zwischen 23 und 60 Jahren. Ziel der Beratungen ist eine Entscheidung über die Zeit nach März 2027, wenn die aktuelle Schutzregelung ausläuft. Millionen Mieter in Deutschland müssen einen großen Teil ihres Einkommens für das Wohnen aufbringen. Nach einer Studie geben rund 3,2 Millionen Haushalte fast die Hälfte ihres Nettoeinkommens für Miete und Heizkosten aus. Insgesamt gelten etwa 6,6 Millionen Mieterhaushalte und damit rund ein Drittel aller Mieter als finanziell überlastet. Der Deutsche Mieterbund fordert deshalb stärkere Maßnahmen zum Schutz von Mietern. Der Kölner Dom wird ab dem 1. Juli erstmals eine Besichtigungsgebühr für Touristen erheben. Nach Angaben der Domleitung kostet der Eintritt künftig 12 Euro. Dompropst Guido Assmann.
7: Die Einnahmesituation am Kölner Dom ist eigentlich sehr stabil und da sind wir sehr dankbar. Aber die Ausgaben sind so gestiegen, dass wir mittlerweile eine Lücke haben von 4 Millionen Euro. Das heißt am Tag 44.000 Euro. Und die Rücklagen sind mittlerweile fast aufgebraucht, sodass wir jetzt sagen, wir bitten diejenigen, die als Touristen kommen, um auch ihren Beitrag, um den Kölner Dom weiter zu erhalten und offen zu halten.
6: Mit den Einnahmen sollen unter anderem der Erhalt des Bauwerks, Sicherheitsmaßnahmen und der laufende Betrieb finanziert werden. Das Domkapitel hatte die Einführung der Gebühr bereits zuvor angekündigt und damit für reichlich Gesprächsstoff gesorgt.
8: Eigentlich finde ich es fair, anders geht es nicht mehr.
9: Scheiße, das darf nicht wahr sein. Nein, das ist nicht in Ordnung. Geld ist genug da. Also müssen nicht nur die Leute, die auch im Ausland zum Besuch nur hier kommen, auch noch Geld aus der Tasche ziehen.
10: Ist ja wirklich was eigentlich gehört ist zur deutschen Identität. Muss man auch ein bisschen was übrig haben.
11: Ob man jetzt mit 12 Euro anfangen kann oder vielleicht was runterbleiben kann, das ist die andere Sache.
6: In Deutschland haben so viele Menschen wie nie zuvor die deutsche Staatsangehörigkeit erhalten. Nach vorläufigen Angaben des Statistischen Bundesamtes wurden im vergangenen Jahr rund 330.000 Ausländer eingebürgert. Das waren etwa 14% mehr als im Jahr zuvor. Damit setzt sich der Trend steigender Einbürgerungszahlen fort und erreicht einen neuen Rekordwert.
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12: In der Wetterredaktion ist Luisa Walpert. Deutschland erlebt heute einen wechselhaften Mix aus Sonne, Wolken, Regen und Gewittern. Viele Regionen bekommen im Tagesverlauf Schauer und örtlich auch kräftige Gewitter. Die Temperaturen steigen auf 16 bis 26 Grad. Die Nacht bringt nachlassende Niederschläge und gebietsweise Auflockerungen, örtlich halten Schauer und Regen aber noch an. Die Tiefstwerte liegen zwischen 6 und 14 Grad. Morgen geht es mit einem Mix aus Sonne und Wolken sowie einzelnen Schauern und kurzen Gewittern weiter. Die Höchstwerte erreichen 15 bis 21 Grad.
5: So viel zu den Nachrichten und dem Wetter. Wir wünschen allen Hörern weiterhin viel Spaß bei Fantastic Radio.
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6: Mit Michael Mihm. Die Innenminister der Europäischen Union beraten heute über die Zukunft des vorübergehenden Schutzstatus für Geflüchtete aus der Ukraine. Dabei stehen zwei Varianten zur Diskussion. Eine Verlängerung der bestehenden Regelung für alle Betroffenen oder eine Verlängerung mit Einschränkungen für neu einreisende ukrainische Männer im Alter zwischen 23 und 60 Jahren. Ziel der Beratungen ist eine Entscheidung über die Zeit nach März 2027, wenn die aktuelle Schutzregelung ausläuft. Millionen Mieter in Deutschland müssen einen großen Teil ihres Einkommens für das Wohnen aufbringen. Nach einer Studie geben rund 3,2 Millionen Haushalte fast die Hälfte ihres Nettoeinkommens für Miete und Heizkosten aus. Insgesamt gelten etwa 6,6 Millionen Mieterhaushalte und damit rund ein Drittel aller Mieter als finanziell überlastet. Der Deutsche Mieterbund fordert deshalb stärkere Maßnahmen zum Schutz von Mietern. Der Kölner Dom wird ab dem 1. Juli erstmals eine Besichtigungsgebühr für Touristen erheben. Nach Angaben der Domleitung kostet der Eintritt künftig 12 Euro. Dompropst Guido Assmann.
7: Die Einnahmesituation am Kölner Dom ist eigentlich sehr stabil und da sind wir sehr dankbar. Aber die Ausgaben sind so gestiegen, dass wir mittlerweile eine Lücke haben von 4 Millionen Euro. Das heißt am Tag 44.000 Euro. Die Rücklagen sind mittlerweile fast aufgebraucht, sodass wir jetzt sagen, wir bitten diejenigen, die als Touristen kommen, um auch ihren Beitrag, um den Kölner Dom weiter zu erhalten und offen zu halten.
6: Mit den Einnahmen sollen unter anderem der Erhalt des Bauwerks, Sicherheitsmaßnahmen und der laufende Betrieb finanziert werden. Das Domkapitel hatte die Einführung der Gebühr bereits zuvor angekündigt und damit für reichlich Gesprächsstoff gesorgt.
8: Eigentlich finde ich es fair, anders geht es nicht mehr.
9: Scheiße, das darf nicht wahr sein. Nein, das ist nicht in Ordnung. Geld ist genug da. Also müssen ja nicht nur die Leute, die auch im Ausland zum Besuch nach hier kommen, auch noch das Geld aus der Tasche ziehen.
10: Ist ja wirklich was eigentlich gehört ist zur deutschen Identität. Muss man auch ein bisschen was übrig haben.
11: Ob man jetzt mit 12 Euro anfangen kann oder vielleicht was runterbleiben kann, das ist die andere Sache.
6: In Deutschland haben so viele Menschen wie nie zuvor die deutsche Staatsangehörigkeit erhalten. Nach vorläufigen Angaben des Statistischen Bundesamtes wurden im vergangenen Jahr rund 330.000 Ausländer eingebürgert. Das waren etwa 14% mehr als im Jahr zuvor. Damit setzt sich der Trend steigender Einbürgerungszahlen fort und erreicht einen neuen Rekordwert.
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12: In der Wetterredaktion ist Luisa Walpert. Deutschland erlebt heute einen wechselhaften Mix aus Sonne, Wolken, Regen und Gewittern. Viele Regionen bekommen im Tagesverlauf Schauer und örtlich auch kräftige Gewitter. Die Temperaturen steigen auf 16 bis 26 Grad. Die Nacht bringt nachlassende Niederschläge und gebietsweise Auflockerungen, örtlich halten Schauer und Regen aber noch an. Die Tiefstwerte liegen zwischen 6 und 14 Grad. Morgen geht es mit einem Mix aus Sonne und Wolken sowie einzelnen Schauern und kurzen Gewittern weiter. Die Höchstwerte erreichen 15 bis 21 Grad.
5: So viel zu den Nachrichten und dem Wetter. Wir wünschen allen Hörern weiterhin viel Spaß bei Fantastic Radio.
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7: Mit Michael Mim. Die Innenminister der Europäischen Union beraten heute über die Zukunft des vorübergehenden Schutzstatus für Geflüchtete aus der Ukraine. Dabei stehen zwei Varianten zur Diskussion: eine Verlängerung der bestehenden Regelung für alle Betroffenen oder eine Verlängerung mit Einschränkungen für neu einreisende ukrainische Männer im Alter zwischen 23 und 60 Jahren. Ziel der Beratungen ist eine Entscheidung über die Zeit nach März 2027, wenn die aktuelle Schutzregelung ausläuft. Millionen Mieter in Deutschland müssen einen großen Teil ihres Einkommens für das Wohnen aufbringen. Nach einer Studie geben rund 3,2 Millionen Haushalte fast die Hälfte ihres Nettoeinkommens für Miete und Heizkosten aus. Insgesamt gelten etwa 6,6 Millionen Mieterhaushalte und damit rund ein Drittel aller Mieter als finanziell überlastet. Der Deutsche Mieterbund fordert deshalb stärkere Maßnahmen zum Schutz von Mietern. Der Kölner Dom wird ab dem 1. Juli erstmals eine Besichtigungsgebühr für Touristen erheben. Nach Angaben der Domleitung kostet der Eintritt künftig 12 Euro. Dompropst Guido Assmann.
8: Die Einnahmesituation am Kölner Dom ist eigentlich sehr stabil und da sind wir sehr dankbar. Aber die Ausgaben sind so gestiegen, dass wir mittlerweile eine Lücke haben von 4 Millionen Euro. Das heißt am Tag 44.000 Euro. Und die Rücklagen sind mittlerweile fast aufgebraucht, sodass wir jetzt sagen, wir bitten diejenigen, die als Touristen kommen, um auch ihren Beitrag, um den Kölner Dom weiter zu erhalten und offen zu halten.
7: Mit den Einnahmen sollen unter anderem der Erhalt des Bauwerks, Sicherheitsmaßnahmen und der laufende Betrieb finanziert werden. Das Domkapitel hatte die Einführung der Gebühr bereits zuvor angekündigt und damit für reichlich Gesprächsstoff gesorgt.
9: Eigentlich finde ich es fair, anders geht es nicht mehr.
10: Scheiße, das darf nicht wahr sein. Nein, das ist nicht in Ordnung. Geld ist genug da. Also müssen ja nicht nur die Leute, die auch im Ausland zum Besuch hier kommen, auch noch das Geld aus der Tasche ziehen.
11: Ist ja wirklich was eigentlich gehört ist zur deutschen Identität. Muss man auch ein bisschen was übrig haben.
12: Ob man jetzt mit 12 Euro anfangen kann oder vielleicht was runterbleiben kann, das ist die andere Sache.
7: In Deutschland haben so viele Menschen wie nie zuvor die deutsche Staatsangehörigkeit erhalten. Nach vorläufigen Angaben des Statistischen Bundesamtes wurden im vergangenen Jahr rund 330.000 Ausländer eingebürgert. Das waren etwa 14% mehr als im Jahr zuvor. Damit setzt sich der Trend steigender Einbürgerungszahlen fort und erreicht einen neuen Rekordwert.
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13: In der Wetterredaktion ist Luisa Walpert. Deutschland erlebt heute einen wechselhaften Mix aus Sonne, Wolken, Regen und Gewittern. Viele Regionen bekommen im Tagesverlauf Schauer und örtlich auch kräftige Gewitter. Die Temperaturen steigen auf 16 bis 26 Grad. Die Nacht bringt nachlassende Niederschläge und gebietsweise Auflockerungen, örtlich halten Schauer und Regen aber noch an. Die Tiefstwerte liegen zwischen 6 und 14 Grad. Morgen geht es mit einem Mix aus Sonne und Wolken sowie einzelnen Schauern und kurzen Gewittern weiter. Die Höchstwerte erreichen 15 bis 21 Grad.
6: So viel zu den Nachrichten und dem Wetter. Wir wünschen allen Hörern weiterhin viel Spaß bei Fantastic Radio.
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6: Im Studio ist Michael Miem. Die niederländische Polizei hat in Rotterdam 4 Männer festgenommen, die im Verdacht stehen, Frauen aus ihrem persönlichen Umfeld betäubt und anschließend vergewaltigt zu haben. Nach Angaben der Ermittler soll es sich bei den Opfern um die jeweiligen Partnerinnen der Tatverdächtigen handeln. Die mutmaßlichen Taten wurden demnach gefilmt und die Aufnahmen verbreitet. Gegen weitere Männer wird ermittelt, weil sie an den Übergriffen oder an der Verbreitung des Materials beteiligt gewesen sein sollen. Wer Waren bei Online-Händlern außerhalb der Europäischen Union bestellt, muss ab dem 1. Juli mit zusätzlichen Kosten rechnen.
7: Für Sendungen mit einem Warenwert von unter 150 Euro wird künftig eine pauschale Zollgebühr von 3 Euro pro Warenkategorie fällig. Hinzu kommt weiterhin die Einfuhrumsatzsteuer. Verbraucher sollten deshalb bei Bestellungen aus Ländern wie China künftig genauer auf den Endpreis achten. Je nach Versanddienstleister können außerdem zusätzliche Gebühren für die Zollabwicklung anfallen.
6: Nach dem Scheitern Deutschlands bei der Wahl für einen Sitz im UN-Sicherheitsrat werden Forderungen nach einer Neuausrichtung der Außenpolitik lauter. Bundeskanzler Merz und Außenminister Wadefuhl betonten zwar, Deutschland werde weiterhin Verantwortung bei den Vereinten Nationen übernehmen. Zugleich mehren sich jedoch auch innerhalb der Regierungskoalition Stimmen, die eine kritischere Haltung gegenüber Völkerrechtsverstößen und eine Überprüfung des außenpolitischen Kurses verlangen. Das US-Repräsentantenhaus hat sich für eine Begrenzung militärischer Einsätze gegen den Iran ausgesprochen und damit den politischen Druck auf US-Präsident Trump erhöht. In einer verabschiedeten Resolution wird betont, dass für einen Kampfeinsatz grundsätzlich eine formelle Kriegserklärung des Kongresses erforderlich sei. Ausnahmen sollen nur für die unmittelbare Verteidigung der USA oder ihrer Verbündeten gelten. Die Vorlage erhielt auch Unterstützung einzelner republikanischer Abgeordneter. Nach dem Scheitern Deutschlands bei der Wahl für einen Sitz im UN-Sicherheitsrat ist eine Diskussion über die deutsche Außenpolitik entbrannt. Die deutliche Niederlage wird von Kritikern als Rückschlag für die deutsche Diplomatie gewertet. Besonders Außenminister Wadefuhl steht dabei im Fokus, da er die internationale Werbekampagne für die Kandidatur geleitet hatte. Aus politischen Kreisen werden nun Fragen nach den Ursachen des Misserfolgs und den Konsequenzen für die deutsche Außenpolitik gestellt. Für die Meldungen im Studio Michael Miem. Nach dem Scheitern Deutschlands bei der Wahl für einen Sitz im UN-Sicherheitsrat ist eine Diskussion über die deutsche Außenpolitik entbrannt. Die deutliche Niederlage wird von Kritikern als Rückschlag für die deutsche Diplomatie gewertet. Besonders Außenminister Wadefuhl steht dabei im Fokus, da er die internationale Werbekampagne für die Kandidatur geleitet hatte. Aus politischen Kreisen werden nun Fragen nach den Ursachen des Misserfolgs und den Konsequenzen für die deutsche Außenpolitik gestellt. US-Präsident Trump will seinen früheren persönlichen Anwalt und jetzigen Interimsjustizminister Blanche dauerhaft zum Ressortchef machen. Er werde die formelle Nominierung am Donnerstag auf den Weg bringen, hieß es in einem veröffentlichten Video. Der US-Senat, in dem Trumps Republikaner die Mehrheit haben, muss die Personalie bestätigen. Dabei könnte es auch Widerstand in den Reihen der Partei des Präsidenten geben. Anfang April hatte Blanche das Amt nach der Absetzung der Justizministerin und Trump-Vertrauten Bondi kommissarisch übernommen. Als Gründe für die Entlassung gelten Bondis Führungsstil und ihr Umgang mit Akten zum verstorbenen Sexualstraftäter Epstein. Auf Mallorca hat die Polizei Medienberichten zufolge in einer Wohnung in einem Hafenort einen traurigen Fund gemacht. In der Wohnung einer Apartmentanlage am Meer fanden Beamte die Leiche eines 79-jährigen Deutschen. Der Mann war offensichtlich schon vor etwa einem Monat einsam gestorben. Alles soll auf einen natürlichen Tod hingedeutet haben. Der Vermieter hatte Alarm geschlagen, nachdem er länger nichts von seinem Mieter gehört und einen üblen Geruch wahrgenommen hatte. Zur finanziellen Stabilisierung der Pflegeversicherung soll nach Plänen von Bundesgesundheitsministerin Warken ein Paket mit Ausgabenbremsen und zusätzlichen Einnahmen kommen. So sind Änderungen bei den Zuschlägen für Heimbewohner zur Entlastung von Eigenanteilen vorgesehen. Bei den mit der Aufenthaltsdauer steigenden Zuschlägen sollen die höheren Entlastungsstufen demnach jeweils 6 Monate später einsetzen. Dies soll die Pflegekassen 2027 um 2,6 Milliarden Euro entlasten. Vorgesehen ist außerdem, den Versicherungsbeitrag für Menschen ohne Kinder Anfang 2027 von 4,2 auf 4,3% anzuheben. Bei der beitragsfreien Mitversicherung von Ehepartnern sollen Einschränkungen ähnlich wie bei der Krankenversicherung kommen.
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7: In der Wetterredaktion ist Luisa Walpert. Deutschland erlebt heute einen wechselhaften Mix aus Sonne, Wolken, Regen und Gewittern. Viele Regionen bekommen im Tagesverlauf Schauer und örtlich auch kräftige Gewitter. Die Temperaturen steigen auf 16 bis 26 Grad. Die Nacht bringt nachlassende Niederschläge und gebietsweise Auflockerungen, örtlich halten Schauer und Regen aber noch an. Die Tiefstwerte liegen zwischen 6 und 14 Grad. Morgen geht es mit einem Mix aus Sonne und Wolken sowie einzelnen Schauern und kurzen Gewittern weiter. Die Höchstwerte erreichen 15 bis 21 Grad.
5: So viel zu den Nachrichten und dem Wetter. Wir wünschen allen Hörern weiterhin viel Spaß bei Fantastic Radio.
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6: Für die Meldungen im Studio Michael Miem. Nach dem Scheitern Deutschlands bei der Wahl für einen Sitz im UN-Sicherheitsrat ist eine Diskussion über die deutsche Außenpolitik entbrannt. Die deutliche Niederlage wird von Kritikern als Rückschlag für die deutsche Diplomatie gewertet. Besonders Außenminister Wadefuhl steht dabei im Fokus, da er die internationale Werbekampagne für die Kandidatur geleitet hatte. Aus politischen Kreisen werden nun Fragen nach den Ursachen des Misserfolgs und den Konsequenzen für die deutsche Außenpolitik gestellt. US-Präsident Trump will seinen früheren persönlichen Anwalt und jetzigen Interimsjustizminister Blanche dauerhaft zum Ressortchef machen. Er werde die formelle Nominierung am Donnerstag auf den Weg bringen, hieß es in einem veröffentlichten Video. Der US-Senat, in dem Trumps Republikaner die Mehrheit haben, muss die Personalie bestätigen. Dabei könnte es auch Widerstand in den Reihen der Partei des Präsidenten geben. Anfang April hatte Blanche das Amt nach der Absetzung der Justizministerin und Trump-Vertrauten Bondi kommissarisch übernommen. Als Gründe für die Entlassung gelten Bondis Führungsstil und ihr Umgang mit Akten zum verstorbenen Sexualstraftäter Epstein. Auf Mallorca hat die Polizei Medienberichten zufolge in einer Wohnung in einem Hafenort einen traurigen Fund gemacht. In der Wohnung einer Apartmentanlage am Meer fanden Beamte die Leiche eines 79-jährigen Deutschen. Der Mann war offensichtlich schon vor etwa einem Monat einsam gestorben. Alles soll auf einen natürlichen Tod hingedeutet haben. Der Vermieter hatte Alarm geschlagen, nachdem er länger nichts von seinem Mieter gehört und einen üblen Geruch wahrgenommen hatte. Zur finanziellen Stabilisierung der Pflegeversicherung soll nach Plänen von Bundesgesundheitsministerin Warken ein Paket mit Ausgabenbremsen und zusätzlichen Einnahmen kommen. So sind Änderungen bei den Zuschlägen für Heimbewohner zur Entlastung von Eigenanteilen vorgesehen. Bei den mit der Aufenthaltsdauer steigenden Zuschlägen sollen die höheren Entlastungsstufen demnach jeweils 6 Monate später einsetzen. Dies soll die Pflegekassen 2027 um 2,6 Milliarden Euro entlasten. Vorgesehen ist außerdem, den Versicherungsbeitrag für Menschen ohne Kinder Anfang 2027 von 4,2 auf 4,3% anzuheben. Bei der beitragsfreien Mitversicherung von Ehepartnern sollen Einschränkungen ähnlich wie bei der Krankenversicherung kommen.
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7: In der Wetterredaktion ist Luisa Walpert. Deutschland erlebt heute einen wechselhaften Mix aus Sonne, Wolken, Regen und Gewittern. Viele Regionen bekommen im Tagesverlauf Schauer und örtlich auch kräftige Gewitter. Die Temperaturen steigen auf 16 bis 26 Grad. Die Nacht bringt nachlassende Niederschläge und gebietsweise Auflockerungen, örtlich halten Schauer und Regen aber noch an. Die Tiefstwerte liegen zwischen 6 und 14 Grad. Morgen geht es mit einem Mix aus Sonne und Wolken sowie einzelnen Schauern und kurzen Gewittern weiter. Die Höchstwerte erreichen 15 bis 21 Grad.
5: So viel zu den Nachrichten und dem Wetter. Wir wünschen allen Hörern weiterhin viel Spaß bei Fantastic Radio.
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7: Für die Meldungen im Studio Michael Miem. Nach dem Scheitern Deutschlands bei der Wahl für einen Sitz im UN-Sicherheitsrat ist eine Diskussion über die deutsche Außenpolitik entbrannt. Die deutliche Niederlage wird von Kritikern als Rückschlag für die deutsche Diplomatie gewertet. Besonders Außenminister Wadephul steht dabei im Fokus, da er die internationale Werbekampagne für die Kandidatur geleitet hatte. Aus politischen Kreisen werden nun Fragen nach den Ursachen des Misserfolgs und den Konsequenzen für die deutsche Außenpolitik gestellt. US-Präsident Trump will seinen früheren persönlichen Anwalt und jetzigen Interimsjustizminister Blanche dauerhaft zum Ressortchef machen. Er werde die formelle Nominierung am Donnerstag auf den Weg bringen, hieß es in einem veröffentlichten Video. Der US-Senat, in dem Trumps Republikaner die Mehrheit haben, muss die Personalie bestätigen. Dabei könnte es auch Widerstand in den Reihen der Partei des Präsidenten geben. Anfang April hatte Blanche das Amt nach der Absetzung der Justizministerin und Trump-Vertrauten Bondi kommissarisch übernommen. Als Gründe für die Entlassung gelten Bondis Führungsstil und ihr Umgang mit Akten zum verstorbenen Sexualstraftäter Epstein. Auf Mallorca hat die Polizei Medienberichten zufolge in einer Wohnung in einem Hafenort einen traurigen Fund gemacht. In der Wohnung einer Apartmentanlage am Meer fanden Beamte die Leiche eines 79-jährigen Deutschen. Der Mann war offensichtlich schon vor etwa einem Monat einsam gestorben. Alles soll auf einen natürlichen Tod hingedeutet haben. Der Vermieter hatte Alarm geschlagen, nachdem er länger nichts von seinem Mieter gehört und einen üblen Geruch wahrgenommen hatte. Zur finanziellen Stabilisierung der Pflegeversicherung soll nach Plänen von Bundesgesundheitsministerin Warken ein Paket mit Ausgabenbremsen und zusätzlichen Einnahmen kommen. So sind Änderungen bei den Zuschlägen für Heimbewohner zur Entlastung von Eigenanteilen vorgesehen. Bei den mit der Aufenthaltsdauer steigenden Zuschlägen sollen die höheren Entlastungsstufen demnach jeweils 6 Monate später einsetzen. Dies soll die Pflegekassen 2027 um 2,6 Milliarden Euro entlasten. Vorgesehen ist außerdem, den Versicherungsbeitrag für Menschen ohne Kinder Anfang 2027 von 4,2 auf 4,3% anzuheben. Bei der beitragsfreien Mitversicherung von Ehepartnern sollen Einschränkungen ähnlich wie bei der Krankenversicherung kommen.
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8: In der Wetterredaktion ist Luisa Walpert. Deutschland erlebt heute einen wechselhaften Mix aus Sonne, Wolken, Regen und Gewittern. Viele Regionen bekommen im Tagesverlauf Schauer und örtlich auch kräftige Gewitter. Die Temperaturen steigen auf 16 bis 26 Grad. Die Nacht bringt nachlassende Niederschläge und gebietsweise Auflockerungen, örtlich halten Schauer und Regen aber noch an. Die Tiefstwerte liegen zwischen 6 und 14 Grad. Morgen geht es mit einem Mix aus Sonne und Wolken sowie einzelnen Schauern und kurzen Gewittern weiter. Die Höchstwerte erreichen 15 bis 21 Grad.
6: So viel zu den Nachrichten und dem Wetter. Wir wünschen allen Hörern weiterhin viel Spaß bei Fantastic Radio.
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1: Für die Meldungen im Studio Michael Mien. Nach dem Scheitern Deutschlands bei der Wahl für einen Sitz im UN-Sicherheitsrat ist eine Diskussion über die deutsche Außenpolitik entbrannt. Die deutliche Niederlage wird von Kritikern als Rückschlag für die deutsche Diplomatie gewertet. Besonders Außenminister Wadephul steht dabei im Fokus, da er die internationale Werbekampagne für die Kandidatur geleitet hatte. Aus politischen Kreisen werden nun Fragen nach den Ursachen des Misserfolgs und den Konsequenzen für die deutsche Außenpolitik gestellt. US-Präsident Trump will seinen früheren persönlichen Anwalt und jetzigen Interimsjustizminister Blanche dauerhaft zum Ressortchef machen. Er werde die formelle Nominierung am Donnerstag auf den Weg bringen, hieß es in einem veröffentlichten Video. Der US-Senat, in dem Trumps Republikaner die Mehrheit haben, muss die Personalie bestätigen. Dabei könnte es auch Widerstand in den Reihen der Partei des Präsidenten geben. Anfang April hatte Blanche das Amt nach der Absetzung der Justizministerin und Trump-Vertrauten Bondi kommissarisch übernommen. Als Gründe für die Entlassung gelten Bondis Führungsstil und ihr Umgang mit Akten zum verstorbenen Sexualstraftäter Epstein. Auf Mallorca hat die Polizei Medienberichten zufolge in einer Wohnung in einem Hafenort einen traurigen Fund gemacht. In der Wohnung einer Apartmentanlage am Meer fanden Beamte die Leiche eines 79-jährigen Deutschen. Der Mann war offensichtlich schon vor etwa einem Monat einsam gestorben. Alles soll auf einen natürlichen Tod hingedeutet haben. Der Vermieter hatte Alarm geschlagen, nachdem er länger nichts von seinem Mieter gehört und einen üblen Geruch wahrgenommen hatte. Zur finanziellen Stabilisierung der Pflegeversicherung soll nach Plänen von Bundesgesundheitsministerin Warken ein Paket mit Ausgabenbremsen und zusätzlichen Einnahmen kommen. So sind Änderungen bei den Zuschlägen für Heimbewohner zur Entlastung von Eigenanteilen vorgesehen. Bei den mit der Aufenthaltsdauer steigenden Zuschlägen sollen die höheren Entlastungsstufen demnach jeweils 6 Monate später einsetzen. Dies soll die Pflegekassen 2027 um 2,6 Milliarden Euro entlasten. Vorgesehen ist außerdem, den Versicherungsbeitrag für Menschen ohne Kinder Anfang 2027 von 4,2 auf 4,3% anzuheben. Bei der beitragsfreien Mitversicherung von Ehepartnern sollen Einschränkungen ähnlich wie bei der Krankenversicherung kommen.
0: Und nun noch das Wetter.
2: In der Wetterredaktion ist Luisa Walpert. Deutschland erlebt heute einen wechselhaften Mix aus Sonne, Wolken, Regen und Gewittern. Viele Regionen bekommen im Tagesverlauf Schauer und örtlich auch kräftige Gewitter. Die Temperaturen steigen auf 16 bis 26 Grad. Die Nacht bringt nachlassende Niederschläge und gebietsweise Auflockerungen. Örtlich halten Schauer und Regen aber noch an. Die Tiefstwerte liegen zwischen 6 und 14 Grad. Morgen geht es mit einem Mix aus Sonne und Wolken sowie einzelnen Schauern und kurzen Gewittern weiter. Die Höchstwerte erreichen 15 bis 21 Grad.
0: So viel zu den Nachrichten und dem Wetter. Wir wünschen allen Hörern weiterhin viel Spaß bei Fantastic Radio.
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Unsere Moderatoren Paul Jäger und Heiko Franz begrüßen euch zur guten Laune-Sendung aus Bad Hersfeld.

0: Tonight. Ja, mit toller Musik geht's wieder los in den heutigen Abend. Kamrat und So Good und Train. Hey Soul Sister, schönen guten Abend allerseits.
1: Hier ist Pauls und Heikos Music Mix. Locker vom Hocker aus Bad Hersfeld. Und hier ist More Than You Know. Okay.

0: Ja, wir haben wie gewohnt richtig Bock heute auf den heutigen Abend mit euch im Studio. Ganz genau, das sind wir.
1: Heiko Franz.
0: Und Paul Jäger. Weiter geht's mit guter Musik aus allen Zeiten von 70er und das Beste von heute. Hier ist Robin Schulz, Francesco Yates and Sugar. Schönen Abend euch.

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0: Ihr seid hier bei der guten Laune aus Bad Hersfeld, okay.
1: Mitten im Wilden Westen sozusagen.
0: Ja.
1: In der Mitte Deutschlands übrigens. Ja, tatsächlich. Also wir senden in alle Richtungen gleich. Das ist total cool.

0: alone. Head Shoulders. Offenbach?
1: Head Shoulders, Knees and Toes.
0: Genau. Schwierig.
1: Früher hatten wir noch kein Englisch.
0: Genau. Ja, bei uns ist noch alles traditionell hier bei Fantastic Radio. Die Kolleginnen und Kollegen sitzen im Nachbarstudio und sprechen die Werbung gleich wie jeden Abend, original und live. Und vorher grüßen wir natürlich nochmal ganz herzlich aus dem sonnigen Herzen Deutschlands ins World Wide Web, nämlich
1: alle unsere Hörerinnen und Hörer. Schön, dass ihr mit dabei seid und dranbleiben, denn hier spielt die Musik.
0: Okay. Genau. Manchmal ist es auch ein bisschen verschneit. Kann auch mal vorkommen, ne? Auch
1: ja.
0: Bei uns.
1: Ja, ist nicht auszuschließen tatsächlich.
0: Genau, also dann geht's mal kurz in die Werbung und dann hören wir uns gleich wieder mit tollen Hits hier auf der Welle. Bis gleich.
1: Bis gleich.
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0: Da sind wir wieder aus der Werbung mit There She Goes, the L.A. Schöne Klänge hier auf der Welle.
1: Und ein mal wieder toller Musikwunsch und einer lieben Stammhörerin hier ganz in der Nähe oder aus der Nähe, genau.
0: Und hier ist Soul Asylum mit Runaway Train. Okay.

0: Absoluter Wahnsinn. Udo Lindenberg mit Apache 207 und Komet. Man kann es kaum glauben, aber es war tatsächlich die erste Nummer 1 Hitsingle in der Karriere von Udo Lindenberg. Hättest du das gedacht, Heiko?
1: Nee, hätte ich nicht gedacht, du. Echt nicht.
0: Echt nicht,
1: ich dachte eigentlich, ich hätte schon so 7 Stück gehabt. Aber gut, es war die einzigste und erste Nummer 1 aus dem Jahr 2023.
0: Ja, ja. Boah, nicht schlecht.
1: Okay, also dann. Here comes the rain again. Uns passt eigentlich gar nicht so. Weil bei uns im Studio scheint eigentlich immer die Sonne.
0: Okay. Ja.

0: Hallo?
1: Ja, bitte.
0: Ich kann gar nichts verstehen.
1: Nee, müssen Sie mal richtig zuhören.
0: Hier ist Frau Behrendt.
1: Guten Abend.
0: Ich wollte fragen, wo die Nacht das Gewitter war.
1: Das war über Bochum.
0: Was?
1: Über Bochum.
0: Saarbrücken.
2: Wir wollten mal ein bisschen was zum Thema Wetter euch präsentieren zu Hause. Die Gewitteroma, die ist ja berühmt und bekannt im ganzen Land. Und der Polizeibeamte, der macht das richtig schön und geduldig, ne? Finde ich cool, also.
1: In Deutschland.
2: Ja.
0: Genau. Ich habe sie jetzt aber nicht verstanden.
2: Ja.
1: In Deutschland.
2: Ja, genau.
3: Ja, als Radiosender sind wir euch ja auch zu einem gewissen Service verpflichtet. Und dem sind wir gerade mit diesem Input, wie man heutzutage sagt, nachgekommen. Genau.
2: Ja, absolut mega. Hat was. Und ich würde sagen, die nächste Musik.
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3: Hier ist Stevie Wonder and Part-Time Lover. Guten Abend auf der Welle, ja.
2: Auf die Gewitteroma. Cool, ne?
3: Die hört bestimmt auch zu.

0: Ja, unverkennbar. Sir Elton John, I'm Still Standing aus 1983.
1: Und stillstehen ist uns schon immer schwer gefallen. Wir gehen vom Jahr 83 ins Jahr 1984. Du warst noch nicht unter uns, ich 14. Ja. Wahnsinn.
0: Megatitel.
1: Musik von Laura Branigan und
0: Self Control. Hier spielt die Musik auf Fantastic Radio. Oh,

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2: Für die Meldungen im Studio Michael Miem. Nach dem Scheitern Deutschlands bei der Wahl für einen Sitz im UN-Sicherheitsrat ist eine Diskussion über die deutsche Außenpolitik entbrannt. Die deutliche Niederlage wird von Kritikern als Rückschlag für die deutsche Diplomatie gewertet. Besonders Außenminister Wadephul steht dabei im Fokus, da er die internationale Werbekampagne für die Kandidatur geleitet hatte. Aus politischen Kreisen werden nun Fragen nach den Ursachen des Misserfolgs und den Konsequenzen für die deutsche Außenpolitik gestellt. US-Präsident Trump will seinen früheren persönlichen Anwalt und jetzigen Interimsjustizminister Blanche dauerhaft zum Ressortchef machen. Er werde die formelle Nominierung am Donnerstag auf den Weg bringen, hieß es in einem veröffentlichten Video. Der US-Senat, in dem Trumps Republikaner die Mehrheit haben, muss die Personalie bestätigen. Dabei könnte es auch Widerstand in den Reihen der Partei des Präsidenten geben. Anfang April hatte Blanche das Amt nach der Absetzung der Justizministerin und Trump-Vertrauten Bondi kommissarisch übernommen. Als Gründe für die Entlassung gelten Bondis Führungsstil und ihr Umgang mit Akten zum verstorbenen Sexualstraftäter Epstein. Auf Mallorca hat die Polizei Medienberichten zufolge in einer Wohnung in einem Hafenort einen traurigen Fund gemacht. In der Wohnung einer Apartmentanlage am Meer fanden Beamte die Leiche eines 79-jährigen Deutschen. Der Mann war offensichtlich schon vor etwa einem Monat einsam gestorben. Alles soll auf einen natürlichen Tod hingedeutet haben. Der Vermieter hatte Alarm geschlagen, nachdem er länger nichts von seinem Mieter gehört und einen üblen Geruch wahrgenommen hatte. Zur finanziellen Stabilisierung der Pflegeversicherung soll nach Plänen von Bundesgesundheitsministerin Warken ein Paket mit Ausgabenbremsen und zusätzlichen Einnahmen kommen. So sind Änderungen bei den Zuschlägen für Heimbewohner zur Entlastung von Eigenanteilen vorgesehen. Bei den mit der Aufenthaltsdauer steigenden Zuschlägen sollen die höheren Entlastungsstufen demnach jeweils 6 Monate später einsetzen. Dies soll die Pflegekassen 2027 um 2,6 Milliarden Euro entlasten. Vorgesehen ist außerdem, den Versicherungsbeitrag für Menschen ohne Kinder Anfang 2027 von 4,2 auf 4,3% anzuheben. Bei der beitragsfreien Mitversicherung von Ehepartnern sollen Einschränkungen ähnlich wie bei der Krankenversicherung kommen.
1: Und nun noch das Wetter.
3: In der Wetterredaktion ist Luisa Walpert. Deutschland erlebt heute einen wechselhaften Mix aus Sonne, Wolken, Regen und Gewittern. Viele Regionen bekommen im Tagesverlauf Schauer und örtlich auch kräftige Gewitter. Die Temperaturen steigen auf 16 bis 26 Grad. Die Nacht bringt nachlassende Niederschläge und gebietsweise Auflockerungen. Örtlich halten Schauer und Regen aber noch an. Die Tiefstwerte liegen zwischen 6 und 14 Grad. Morgen geht es mit einem Mix aus Sonne und Wolken sowie einzelnen Schauern und kurzen Gewittern weiter. Die Höchstwerte erreichen 15 bis 21 Grad.
1: So viel zu den Nachrichten und dem Wetter. Wir wünschen allen Hörern weiterhin viel Spaß bei Fantastic Radio.
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0: Grenze.
1: Sehr philosophische Frage hier, direkt nach den Nachrichten. Are we Humor or are we Dancers?
2: Sehr, sehr coole Musik und wir haben tolle Hits für euch auf der Welle Fantastic Radio. Eine gute Idee von uns beiden, nämlich...
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0: Mega Rhythmus, Mega Beat, Dario G, Sand Me. Und bei uns geht's weiter mit dem lieben Kollegen.
1: Hier sind die schönen 2000er mit Anastasia and I'm Out of Love. Genießt den Abend auf unserer Welle. Ganz locker vom Hocker. Lockere Radiounterhaltung. Das ist Pauls und Heikos Music Mix. Ja.
0: Wie heißt denn die Welle?
2: Fantastic Radio Hersfeld. Yeah.

0: das sind mal Sean Paul. Paul, heißt wie du.
1: Ja, Wahnsinn. Und wir bleiben richtig cool hier auf der House-Elektro-Schiene. Hier ist Usher, Usher, yeah. Und yeah. Hol mal Luft, Junge.
0: Oh, ist das cool, ey. Macht Spaß hier.
1: Okay.

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0: Muss ich mal ganz kurz reingehen? Darf ich das sagen?
1: Bestimmt.
0: Hat das was mit Beischlaf zu tun? Get down on it?
1: Nee, oh, ja. Da gehen die Expertenmeinungen auseinander.
0: Oh Gott, oh Gott, oh Gott.
1: Cool and the Gang, Get Down on It. Total lässiger, total cooler Hit.
0: Ja, das schneiden wir hinten raus, dann, was ich eben gesagt habe. Nee. Jetzt kommt die Ablenkung von diesem ganzen Wahnsinn, was hier im Studio passiert.
1: Ja, hier passiert nur Wahnsinn, aber nur positiver Wahnsinn in unserem Studio in Bad Hersfeld. Hier steht die gute Laune im Mittelpunkt mit Brian Adams.
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0: Mega, mega Kult-Hits, Cold as Ice und unverkennbar die Formation A Foreigner hier auf Fantastic Radio.
1: Ja, und der nächste Titel, würde ich sagen, beschreibt genau unser Ziel, was wir jedes Mal in unseren Sendungen haben, euch eine gute Zeit zu bescheren. Hier ist Old City mit Carly Rae Jepsen. And a good time. Ihr seid hier richtig bei der guten Laune aus Bad Hersfeld ins World Wide Web. Okay.

0: John Jets and the Blackhearts. I love Rock'n'Roll auf dieser unserer guten Launebälle.
1: Ja, ihr Lieben, das waren dann schon wieder 2 Stunden Pauls und Heikos Music Mix auf dieser unserer Welle. Fantastic Radio. Es hat wie immer viel Spaß gemacht. Und wir wünschen natürlich viel Spaß in den nachfolgenden Sendungen.
0: Hier auf der Welle am Mikrofon verabschieden sich mit einem Grüßi, Servus und Hallo, der Heiko Franz.
1: Und Paul Jäger.
2: Hallo.
0: Lasst es euch gut gehen.
1: Vor den Nachrichten ist hier für euch Michael Jackson.

0: wir haben noch ein bisschen Zeit, Paul. Wir hängen noch ein bisschen Sendezeit dran. Komm, wir überziehen, wie früher bei Wetten, dass, ja?
1: Ja, ganz genau. Wir können uns das erlauben.
0: Genau, in den Großstädten gibt es doch immer so Rollenspiele. Dann drehen doch die Leute manchmal so, du bist jetzt Paulchen der Panther und ich bin Heiko die Maus. So machen wir das jetzt.
2: Ja. Wer hat an der Uhr gedreht? Ist es wirklich schon so?
0: Huch, das rosarote Kostüm steht dir aber gut.
1: Wahnsinn. Ja, danke schön.
2: Mit dem Paul ist
1: hier steht die graue Maus ebenso gut.
0: Danke.

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1: Für die Meldungen im Studio Michael Miem. Nach dem Scheitern Deutschlands bei der Wahl für einen Sitz im UN-Sicherheitsrat ist eine Diskussion über die deutsche Außenpolitik entbrannt. Die deutliche Niederlage wird von Kritikern als Rückschlag für die deutsche Diplomatie gewertet. Besonders Außenminister Wadephul steht dabei im Fokus, da er die internationale Werbekampagne für die Kandidatur geleitet hatte. Aus politischen Kreisen werden nun Fragen nach den Ursachen des Misserfolgs und den Konsequenzen für die deutsche Außenpolitik gestellt. US-Präsident Trump will seinen früheren persönlichen Anwalt und jetzigen Interimsjustizminister Blanche dauerhaft zum Ressortchef machen. Er werde die formelle Nominierung am Donnerstag auf den Weg bringen, hieß es in einem veröffentlichten Video. Der US-Senat, in dem Trumps Republikaner die Mehrheit haben, muss die Personalie bestätigen. Dabei könnte es auch Widerstand in den Reihen der Partei des Präsidenten geben. Anfang April hatte Blanche das Amt nach der Absetzung der Justizministerin und Trump-Vertrauten Bondi kommissarisch übernommen. Als Gründe für die Entlassung gelten Bondis Führungsstil und ihr Umgang mit Akten zum verstorbenen Sexualstraftäter Epstein. Auf Mallorca hat die Polizei Medienberichten zufolge in einer Wohnung in einem Hafenort einen traurigen Fund gemacht. In der Wohnung einer Apartmentanlage am Meer fanden Beamte die Leiche eines 79-jährigen Deutschen. Der Mann war offensichtlich schon vor etwa einem Monat einsam gestorben. Alles soll auf einen natürlichen Tod hingedeutet haben. Der Vermieter hatte Alarm geschlagen, nachdem er länger nichts von seinem Mieter gehört und einen üblen Geruch wahrgenommen hatte. Zur finanziellen Stabilisierung der Pflegeversicherung soll nach Plänen von Bundesgesundheitsministerin Warken ein Paket mit Ausgabenbremsen und zusätzlichen Einnahmen kommen. So sind Änderungen bei den Zuschlägen für Heimbewohner zur Entlastung von Eigenanteilen vorgesehen. Bei den mit der Aufenthaltsdauer steigenden Zuschlägen sollen die höheren Entlastungsstufen demnach jeweils 6 Monate später einsetzen. Dies soll die Pflegekassen 2027 um 2,6 Milliarden Euro entlasten. Vorgesehen ist außerdem, den Versicherungsbeitrag für Menschen ohne Kinder Anfang 2027 von 4,2 auf 4,3% anzuheben. Bei der beitragsfreien Mitversicherung von Ehepartnern sollen Einschränkungen ähnlich wie bei der Krankenversicherung kommen.
0: Und nun noch das Wetter.
2: In der Wetterredaktion ist Luisa Walpert. Deutschland erlebt heute einen wechselhaften Mix aus Sonne, Wolken, Regen und Gewittern. Viele Regionen bekommen im Tagesverlauf Schauer und örtlich auch kräftige Gewitter. Die Temperaturen steigen auf 16 bis 26 Grad. Die Nacht bringt nachlassende Niederschläge und gebietsweise Auflockerungen, örtlich halten Schauer und Regen aber noch an. Die Tiefstwerte liegen zwischen 6 und 14 Grad. Morgen geht es mit einem Mix aus Sonne und Wolken sowie einzelnen Schauern und kurzen Gewittern weiter. Die Höchstwerte erreichen 15 bis 21 Grad.
0: So viel zu den Nachrichten und dem Wetter. Wir wünschen allen Hörern weiterhin viel Spaß bei Fantastic Radio.
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Unsere Moderatoren Paul Jäger und Heiko Franz begrüßen euch zur guten Laune-Sendung aus Bad Hersfeld.

0: Ja, hier geht's wieder munter zur Sache. Hier ist die gute Laune aus Bad Hersfeld. Fantastic Radio, Pauls und Heikos Music Mix. Herzlich willkommen.
1: Genau, los geht's mit richtig schönen Klängen. Das war Roxette und Joyride am Mikrofon. Meine Wenigkeit Heiko Franz und eure Huldigkeit
0: Paul Jäger.
1: Ja, der King of the Radio.
0: Okay.
1: DJ, DJ. Huldigkeit. Eure Hoheit.
0: Oh. Habe die Ehre. Hier ist Ace of Base. All that she wants. Schönen Abend. Okay, here we go.

0: Mega-Hit, auf den immer wieder abgetanzt wird auf Veranstaltungen. Super Musik von den Black Eyed Peas, I Got a Feeling.
1: Ja, und wir machen weiter mit super Musik aus allen Jahrzehnten, wie ihr es von uns gewohnt seid. Hier ist Bruce Springsteen and A Hungry Heart. Schönen Abend auf dieser unserer Welle.

0: Superhit aus Australien, die Formation Man at Work, Down Under aus 1981.
1: Unser wandelndes Musikcomputer-Wunder, Paul Jäger zu meiner Linken, wenn ihr uns jetzt angucken könntet von vorne zu meiner, egal. Wir haben Gott sei Dank keine Webcam im Studio und hier ist ein bisschen Musik aus meiner Jugend. Hier ist Musik von den Buckles und Video Killed. Der Radio Star trifft auf dich zu, mein Lieber, wie schon erwähnt, ne?
0: Ja, eher auf dich.
1: Ach,
0: oder?
1: Nee.
0: I heard you were hast ja Karriere gemacht.
1: Nein. Im Kindergarten damals, ja.
0: Wahnsinn.
1: Und in der Grundschule ging es auch noch. Ab dann ging es abwärts.
0: Okay.

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0: Don't You Want Me und Musik von The Human League aus den 1980er Jahren. Und ich war gerade ein bisschen verdutzt, man lernt ja nie aus. Von Human League gibt es ja diesen Wahnsinnshit The Human. Das, wenn ich das jetzt nicht total durcheinander bringe, müssten wir eigentlich nachher nochmal bringen, ne?
1: Ja, da gucken wir nochmal.
0: Okay, ist aber ein ganz anderer Klang, ganz anderer Rhythmus. Und ich leite mal zum lieben Kollegen über in die 90er Party.
1: Ja, denn wir laden euch mal recht herzlich ein in den Wengerbus. Bisschen locker vom Hocker die Seele baumeln lassen. Ja, hier sind The Wenger Boys. We like to party. Hey!
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0: Wow, mega, DJ Paul Elstak, Rainbow in the Sky. Und wir freuen uns, dass ihr alle von wo auch immer uns zuhört. Denn wir sind Fantastic Radio, wir senden aus dem Herzen Deutschlands ins World Wide Web und wir grüßen euch. Hey!
1: Ganz, ganz herzlich. Und das war eben dein Namensvetter, ne?
0: Ja.
1: Der gute Paul Elstak, genau. Und hier sind die 1980er Jahre. I just can't get enough. Und Depeche Mode.

0: gibt's The Beat und Olimers und wir geben euch vor den Nachrichten noch ein bisschen was Cooles auf die Ohren, mein Lieber, gell?
1: Jawohl, so machen wir das. Wir spielen es unglaublich gerne, weil es einfach richtig geile Klänge sind. Immer wieder auf dieser Welle. Hier ist The Purple Disco Machine and Substitution. Bis später nach den Nachrichten.

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1: Für die Meldungen im Studio Michael Miem. Nach dem Scheitern Deutschlands bei der Wahl für einen Sitz im UN-Sicherheitsrat ist eine Diskussion über die deutsche Außenpolitik entbrannt. Die deutliche Niederlage wird von Kritikern als Rückschlag für die deutsche Diplomatie gewertet. Besonders Außenminister Wadephul steht dabei im Fokus, da er die internationale Werbekampagne für die Kandidatur geleitet hatte. Aus politischen Kreisen werden nun Fragen nach den Ursachen des Misserfolgs und den Konsequenzen für die deutsche Außenpolitik gestellt. US-Präsident Trump will seinen früheren persönlichen Anwalt und jetzigen Interimsjustizminister Blanche dauerhaft zum Ressortchef machen. Er werde die formelle Nominierung am Donnerstag auf den Weg bringen, hieß es in einem veröffentlichten Video. Der US-Senat, in dem Trumps Republikaner die Mehrheit haben, muss die Personalie bestätigen. Dabei könnte es auch Widerstand in den Reihen der Partei des Präsidenten geben. Anfang April hatte Blanche das Amt nach der Absetzung der Justizministerin und Trump-Vertrauten Bondi kommissarisch übernommen. Als Gründe für die Entlassung gelten Bondis Führungsstil und ihr Umgang mit Akten zum verstorbenen Sexualstraftäter Epstein. Auf Mallorca hat die Polizei Medienberichten zufolge in einer Wohnung in einem Hafenort einen traurigen Fund gemacht. In der Wohnung einer Apartmentanlage am Meer fanden Beamte die Leiche eines 79-jährigen Deutschen. Der Mann war offensichtlich schon vor etwa einem Monat einsam gestorben. Alles soll auf einen natürlichen Tod hingedeutet haben. Der Vermieter hatte Alarm geschlagen, nachdem er länger nichts von seinem Mieter gehört und einen üblen Geruch wahrgenommen hatte. Zur finanziellen Stabilisierung der Pflegeversicherung soll nach Plänen von Bundesgesundheitsministerin Warken ein Paket mit Ausgabenbremsen und zusätzlichen Einnahmen kommen. So sind Änderungen bei den Zuschlägen für Heimbewohner zur Entlastung von Eigenanteilen vorgesehen. Bei den mit der Aufenthaltsdauer steigenden Zuschlägen sollen die höheren Entlastungsstufen demnach jeweils 6 Monate später einsetzen. Dies soll die Pflegekassen 2027 um 2,6 Milliarden Euro entlasten. Vorgesehen ist außerdem, den Versicherungsbeitrag für Menschen ohne Kinder Anfang 2027 von 4,2 auf 4,3% anzuheben. Bei der beitragsfreien Mitversicherung von Ehepartnern sollen Einschränkungen ähnlich wie bei der Krankenversicherung kommen.
0: Und nun noch das Wetter.
2: In der Wetterredaktion ist Luisa Walpert. Deutschland erlebt heute einen wechselhaften Mix aus Sonne, Wolken, Regen und Gewittern. Viele Regionen bekommen im Tagesverlauf Schauer und örtlich auch kräftige Gewitter. Die Temperaturen steigen auf 16 bis 26 Grad. Die Nacht bringt nachlassende Niederschläge und gebietsweise Auflockerungen, örtlich halten Schauer und Regen aber noch an. Die Tiefstwerte liegen zwischen 6 und 14 Grad. Morgen geht es mit einem Mix aus Sonne und Wolken sowie einzelnen Schauern und kurzen Gewittern weiter. Die Höchstwerte erreichen 15 bis 21 Grad.
0: So viel zu den Nachrichten und dem Wetter. Wir wünschen allen Hörern weiterhin viel Spaß bei Fantastic Radio.
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0: Wer von uns war in seinem Leben noch niemals im D2-Netz? Damals die Werbehymne für, wir sagen jetzt den Konzern nicht, aber das Netz D2, ja?
1: Empire of the Sun, We are the People, total schöner Titel, direkt nach den Nachrichten. So kann man es doch mal angehen lassen und wir gehen es jetzt noch viel krasser an.
0: Genau. Unsere, ja, drei Hits am Stück, was du sicherlich jetzt sagen wolltest, beinhaltet nämlich Folgendes.
1: Nämlich drei Hits für drei, oder, nee, nicht für drei, aber für zwei liebe Stammzuhörerinnen.
0: Genau. Ja. Lassen wir es abfahren, okay.
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0: Highway to the Danger Zone, Top Gun, kann die locken, sie fürchten weder Tod noch Teufel, die Fliegerstaffel aus dem Jahr 1986.
1: Haha. Ja, und wir bleiben in den coolen 80er Jahren. Hier ist Bryan Adams, Summer of 69. Hey, yeah.
0: Krass, ey.

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0: Ja, es ist so verrückt hier, wir werden so laut, dass sogar die Nachbarn unseres Studios schon die Polizei rufen. Nein, Scherz beiseite.
1: Okay.
0: Let's Get Loud von Jennifer Lopez. Richtig geile Partyklänge auf dieser unserer Welle.
1: Aus Bad Hersfeld. Und wir lassen es wieder ein bisschen rockig angehen, liebe Hörerinnen und Hörer. Außerdem grüßen wir euch mal ganz herzlich im World Wide Web. Überall, wo ihr uns zuhört, schön, dass ihr dabei seid. Hier ist Fantastic Radio. Paul's und Heiko's Music Mix und hier ist die Formation Kiss und
0: I was made for loving you.

Was für geile rockige Klänge hier auf der Welle. Dirty Dynamite von Krokus. Und wir gehen mal ganz weit zurück zu einem coolen alten Schinken aus 1965. Für meine liebe Mama, sie hat sich's gewünscht, hier ist Yesterday von The Beatles. Schönen Abend!

0: Ja, schöne Klänge von Smokey Living Next Door to Alice.
1: Genau, bis zum letzten Klang ausgespielt. Wunderschön. Was sollte jetzt besser passen? Wo wir so langsam zum Ende der Sendung kommen, wie dieser Titel hier, Cyril.
0: And Stumbling In. Genießt den Abend bei Fantastic Radio, denn hier spielt die Musik.

0: Das waren wieder 2 Stunden.
1: Paul und Heikos Music Mix auf Fantastic Radio. So schnell kann's gehen, schon wieder vorbei.
0: Wahnsinn. Aber
1: wir freuen uns, wenn ihr uns 2 Stunden zugehört habt und freuen uns aufs nächste Mal, gell?
0: Genau, es war wieder ein schöner Abend mit uns beiden. Komm einmal abklatschen, Wahnsinn.
1: Ja.
0: Ah, cool.
1: Sehr cool. Am Mikrofon für euch, wie gewohnt,
0: Heiko Franz
1: und Paul Jäger. Zum schöner Abschluss haben wir für euch Icona Pop und I Love It vor den Nachrichten. Wir grüßen alle unsere Hörer und Hörer im World Wide Web. Bis zum nächsten Mal.
0: Und wünschen viel Spaß in den nachfolgenden Sendungen hier auf der Welle.
1: Jawohl.

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6: Für die Meldungen im Studio Michael Miem. Nach dem Scheitern Deutschlands bei der Wahl für einen Sitz im UN-Sicherheitsrat ist eine Diskussion über die deutsche Außenpolitik entbrannt. Die deutliche Niederlage wird von Kritikern als Rückschlag für die deutsche Diplomatie gewertet. Besonders Außenminister Wadephul steht dabei im Fokus, da er die internationale Werbekampagne für die Kandidatur geleitet hatte. Aus politischen Kreisen werden nun Fragen nach den Ursachen des Misserfolgs und den Konsequenzen für die deutsche Außenpolitik gestellt. US-Präsident Trump will seinen früheren persönlichen Anwalt und jetzigen Interimsjustizminister Blanche dauerhaft zum Ressortchef machen. Er werde die formelle Nominierung am Donnerstag auf den Weg bringen, hieß es in einem veröffentlichten Video. Der US-Senat, in dem Trumps Republikaner die Mehrheit haben, muss die Personalie bestätigen. Dabei könnte es auch Widerstand in den Reihen der Partei des Präsidenten geben. Anfang April hatte Blanche das Amt nach der Absetzung der Justizministerin und Trump-Vertrauten Bondi kommissarisch übernommen. Als Gründe für die Entlassung gelten Bondis Führungsstil und ihr Umgang mit Akten zum verstorbenen Sexualstraftäter Epstein. Auf Mallorca hat die Polizei Medienberichten zufolge in einer Wohnung in einem Hafenort einen traurigen Fund gemacht. In der Wohnung einer Apartmentanlage am Meer fanden Beamte die Leiche eines 79-jährigen Deutschen. Der Mann war offensichtlich schon vor etwa einem Monat einsam gestorben. Alles soll auf einen natürlichen Tod hingedeutet haben. Der Vermieter hatte Alarm geschlagen, nachdem er länger nichts von seinem Mieter gehört und einen üblen Geruch wahrgenommen hatte. Zur finanziellen Stabilisierung der Pflegeversicherung soll nach Plänen von Bundesgesundheitsministerin Warken ein Paket mit Ausgabenbremsen und zusätzlichen Einnahmen kommen. So sind Änderungen bei den Zuschlägen für Heimbewohner zur Entlastung von Eigenanteilen vorgesehen. Bei den mit der Aufenthaltsdauer steigenden Zuschlägen sollen die höheren Entlastungsstufen demnach jeweils 6 Monate später einsetzen. Dies soll die Pflegekassen 2027 um 2,6 Milliarden Euro entlasten. Vorgesehen ist außerdem, den Versicherungsbeitrag für Menschen ohne Kinder Anfang 2027 von 4,2 auf 4,3% anzuheben. Bei der beitragsfreien Mitversicherung von Ehepartnern sollen Einschränkungen ähnlich wie bei der Krankenversicherung kommen.
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7: In der Wetterredaktion ist Luisa Walpert. Deutschland erlebt heute einen wechselhaften Mix aus Sonne, Wolken, einzelnen Schauern und kurzen Gewittern. Vor allem in der Nordhälfte ziehen zeitweise Regenschauer durch. Die Temperaturen steigen auf 16 bis 22 Grad. Die Nacht bringt nachlassende Schauer und vielerorts wieder auflockernde Bewölkung. Örtlich bildet sich Nebel. Die Tiefstwerte liegen zwischen 5 und 11 Grad. Morgen geht es mit vielen Wolken, zeitweiligem Regen und einzelnen Gewittern weiter, während andere Regionen freundliche und trockene Abschnitte erleben. Die Höchstwerte erreichen 18 bis 25 Grad. Der weitere Ausblick zeigt einen wechselhaften Verlauf mit Sonne, Wolken und zeitweiligen Niederschlägen.
5: So viel zu den Nachrichten und dem Wetter. Wir wünschen allen Hörern weiterhin viel Spaß bei Fantastic Radio.
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6: Für die Meldungen im Studio Michael Miem. Nach dem Scheitern Deutschlands bei der Wahl für einen Sitz im UN-Sicherheitsrat ist eine Diskussion über die deutsche Außenpolitik entbrannt. Die deutliche Niederlage wird von Kritikern als Rückschlag für die deutsche Diplomatie gewertet. Besonders Außenminister Wadephul steht dabei im Fokus, da er die internationale Werbekampagne für die Kandidatur geleitet hatte. Aus politischen Kreisen werden nun Fragen nach den Ursachen des Misserfolgs und den Konsequenzen für die deutsche Außenpolitik gestellt. US-Präsident Trump will seinen früheren persönlichen Anwalt und jetzigen Interimsjustizminister Blanche dauerhaft zum Ressortchef machen. Er werde die formelle Nominierung am Donnerstag auf den Weg bringen, hieß es in einem veröffentlichten Video. Der US-Senat, in dem Trumps Republikaner die Mehrheit haben, muss die Personalie bestätigen. Dabei könnte es auch Widerstand in den Reihen der Partei des Präsidenten geben. Anfang April hatte Blanche das Amt nach der Absetzung der Justizministerin und Trump-Vertrauten Bondi kommissarisch übernommen. Als Gründe für die Entlassung gelten Bondis Führungsstil und ihr Umgang mit Akten zum verstorbenen Sexualstraftäter Epstein. Auf Mallorca hat die Polizei Medienberichten zufolge in einer Wohnung in einem Hafenort einen traurigen Fund gemacht. In der Wohnung einer Apartmentanlage am Meer fanden Beamte die Leiche eines 79-jährigen Deutschen. Der Mann war offensichtlich schon vor etwa einem Monat einsam gestorben. Alles soll auf einen natürlichen Tod hingedeutet haben. Der Vermieter hatte Alarm geschlagen, nachdem er länger nichts von seinem Mieter gehört und einen üblen Geruch wahrgenommen hatte. Zur finanziellen Stabilisierung der Pflegeversicherung soll nach Plänen von Bundesgesundheitsministerin Warken ein Paket mit Ausgabenbremsen und zusätzlichen Einnahmen kommen. So sind Änderungen bei den Zuschlägen für Heimbewohner zur Entlastung von Eigenanteilen vorgesehen. Bei den mit der Aufenthaltsdauer steigenden Zuschlägen sollen die höheren Entlastungsstufen demnach jeweils 6 Monate später einsetzen. Dies soll die Pflegekassen 2027 um 2,6 Milliarden Euro entlasten. Vorgesehen ist außerdem, den Versicherungsbeitrag für Menschen ohne Kinder Anfang 2027 von 4,2 auf 4,3% anzuheben. Bei der beitragsfreien Mitversicherung von Ehepartnern sollen Einschränkungen ähnlich wie bei der Krankenversicherung kommen.
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7: In der Wetterredaktion ist Luisa Walpert. Deutschland erlebt heute einen wechselhaften Mix aus Sonne, Wolken, einzelnen Schauern und kurzen Gewittern. Vor allem in der Nordhälfte ziehen zeitweise Regenschauer durch. Die Temperaturen steigen auf 16 bis 22 Grad. Die Nacht bringt nachlassende Schauer und vielerorts wieder auflockernde Bewölkung. Örtlich bildet sich Nebel. Die Tiefstwerte liegen zwischen 5 und 11 Grad. Morgen geht es mit vielen Wolken, zeitweiligem Regen und einzelnen Gewittern weiter, während andere Regionen freundliche und trockene Abschnitte erleben. Die Höchstwerte erreichen 18 bis 25 Grad. Der weitere Ausblick zeigt einen wechselhaften Verlauf mit Sonne, Wolken und zeitweiligen Niederschlägen.
5: So viel zu den Nachrichten und dem Wetter. Wir wünschen allen Hörern weiterhin viel Spaß bei Fantastic Radio.
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6: Für die Meldungen im Studio Michael Miem. Nach dem Scheitern Deutschlands bei der Wahl für einen Sitz im UN-Sicherheitsrat ist eine Diskussion über die deutsche Außenpolitik entbrannt. Die deutliche Niederlage wird von Kritikern als Rückschlag für die deutsche Diplomatie gewertet. Besonders Außenminister Wadephul steht dabei im Fokus, da er die internationale Werbekampagne für die Kandidatur geleitet hatte. Aus politischen Kreisen werden nun Fragen nach den Ursachen des Misserfolgs und den Konsequenzen für die deutsche Außenpolitik gestellt. US-Präsident Trump will seinen früheren persönlichen Anwalt und jetzigen Interimsjustizminister Blanche dauerhaft zum Ressortchef machen. Er werde die formelle Nominierung am Donnerstag auf den Weg bringen, hieß es in einem veröffentlichten Video. Der US-Senat, in dem Trumps Republikaner die Mehrheit haben, muss die Personalie bestätigen. Dabei könnte es auch Widerstand in den Reihen der Partei des Präsidenten geben. Anfang April hatte Blanche das Amt nach der Absetzung der Justizministerin und Trump-Vertrauten Bondi kommissarisch übernommen. Als Gründe für die Entlassung gelten Bondis Führungsstil und ihr Umgang mit Akten zum verstorbenen Sexualstraftäter Epstein. Auf Mallorca hat die Polizei Medienberichten zufolge in einer Wohnung in einem Hafenort einen traurigen Fund gemacht. In der Wohnung einer Apartmentanlage am Meer fanden Beamte die Leiche eines 79-jährigen Deutschen. Der Mann war offensichtlich schon vor etwa einem Monat einsam gestorben. Alles soll auf einen natürlichen Tod hingedeutet haben. Der Vermieter hatte Alarm geschlagen, nachdem er länger nichts von seinem Mieter gehört und einen üblen Geruch wahrgenommen hatte. Zur finanziellen Stabilisierung der Pflegeversicherung soll nach Plänen von Bundesgesundheitsministerin Warken ein Paket mit Ausgabenbremsen und zusätzlichen Einnahmen kommen. So sind Änderungen bei den Zuschlägen für Heimbewohner zur Entlastung von Eigenanteilen vorgesehen. Bei den mit der Aufenthaltsdauer steigenden Zuschlägen sollen die höheren Entlastungsstufen demnach jeweils 6 Monate später einsetzen. Dies soll die Pflegekassen 2027 um 2,6 Milliarden Euro entlasten. Vorgesehen ist außerdem, den Versicherungsbeitrag für Menschen ohne Kinder Anfang 2027 von 4,2 auf 4,3% anzuheben. Bei der Beitrag